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1: Jetzt kommt Musik aus Australien mit einer starken Botschaft. G-Flip erzählt in Bad on Fire eine ganz persönliche Geschichte aus der eigenen Vergangenheit. Es geht um die Schulzeit, in der es oft nicht leicht war, einfach so zu sein, wie man wirklich ist. Im Song geht es um Angst, aber auch darum, den Mut zu finden, zu sich selbst zu stehen. Bad on Fire steht dafür, alles rauszulassen und sich nicht mehr zu verstecken.

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1: Bei Isabella Rosa war anscheinend der Farbkasten leer. Wenn sich etwas nach Pastellfarben anfühlt, dann ist es der Anfang von ihrem Lied Hallucination. Passend dazu kommen auch Coverbild und Video verwaschen, aber auch verspielt um die Ecke. Isabel ist eine der spannendsten jungen Stimmen im Alternative Pop im Moment, ist gerade Anfang 20 und kommt aus Maryland in den USA. Mit dem Lied kündigt sie noch ein paar weitere neue Songs an, die sie dann bestimmt auch als Vorband von Madison Beer auf Tour durch Europa spielt. Aber keine Sorge, die Gefühle sind hier nicht verdünnt.

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1: Wenn ihr eine Idee und Bock habt, hört nicht darauf, was andere sagen und macht einfach mal. Das hat uns Malik Harris zu seinem neuen Song mitgegeben. Der Boy aus Bayern hat uns nämlich verraten, dass die Gitarre im Lied Lie to Me einfach nur mit dem Handy aufgezeichnet wurde, nicht mit krasser Studiotechnik. Es hat sich sowohl privat als auch beruflich in letzter Zeit super viel bei ihm verändert. Deswegen möchte Malik mit diesem Lied ein neues Kapitel einläuten, sagt er.
2: Und wenn sich so viele Dinge um einen rum verändern, dann kann es oft sein, dass man sich selbst so ein bisschen verliert dabei. Und genau darum geht es in dem Song. Also sich selbst zu verlieren, aber sich selbst auch wiederzufinden. Und man könnte im ersten Moment meinen, es ist ein Gespräch zwischen zwei Leuten. Aber ich sage euch jetzt mal ein Geheimnis, nur unter uns. Es ist eigentlich ein Gespräch zwischen mir und einer Version meiner selbst.
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0: Topic lebt sein bestes DJ-Leben. Gemeinsam mit Superstar Becky G liefert uns Tobias Topic aus der Nähe von Düsseldorf ein Lied, das nach Sommer, Sonne, Strand und Wassermeloneneis klingt. Becky G ist eine amerikanische Sängerin, Tänzerin und Schauspielerin, die schon mit krassen Stars wie Pitbull und Bad Bunny zusammengearbeitet hat. Jetzt durfte auch Tobi mal mit ihr ins Studio und hat abgeliefert. Afro-House-Vibes und Latin-Einflüsse verwandeln bei Sorry Papi jede Hängematte in eine Poolliege und den Apfelbaum in eine Palme.
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1: Gestört aber geil und Katha Rosa kleben ein Pflaster drauf. In ihrem gemeinsamen Song Pflaster geht es um Dinge aus der Kindheit, die lange niemand gesehen oder verstanden hat. Er zeigt, dass es okay ist zu merken, manche Dinge waren nicht in Ordnung. Gleichzeitig macht das Lied Mut, weil es zeigt, dass man sich selbst oder anderen heute Trost und Unterstützung schenken kann. Das Pflaster steht dabei für kleine, liebevolle Gesten, die helfen können, wenn etwas wehgetan hat. Katha Rosa ist eine Popkünstlerin aus Krefeld, die mit ihrer Musik wichtige Themen anspricht, sich für Kinder einsetzt und dafür sogar im Deutschen Bundestag erwähnt wurde.
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1: Ariana Grande hat ihren persönlichsten Lieblingssong ever veröffentlicht. So beschreibt sie Hate That I Made You Love Me zumindest. Das klingt für mich nach einem gebührenden Comeback, nachdem sie eine Weile in der Wicked-Musical-Welt verschwunden war und jetzt mit einem neuen eigenen Album auf der Matte steht. Petal heißt Album Nummer 8, also Blütenblatt. It's Ariana.

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1: Dieser Song hat Tame Impala nun wirklich weltweit bekannt gemacht. Hinter dem Namen steckt Kevin Parker aus Australien, ein echtes Musiktalent. Im Studio spielt er fast alle Instrumente ganz allein ein. Für diesen besonderen Remix von Dracula hat er mit Jenny von Blackpink zusammengearbeitet. Der Song klingt geheimnisvoll und ein bisschen düster. Er erzählt von jemandem, der das Sonnenlicht meidet und sich ganz doll nach Liebe sehnt.

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1: Wir fahren Zug mit Stella Lefty. In ihrem Song ist die US-amerikanische Singer-Songwriterin nämlich auf dem Weg nach Boston. Im echten Leben eher so mit dem ICE an die Spitze unserer ganz persönlichen Charts. Denn wenn wir diesen Sommer eines brauchen, dann sind es ihr entspannter Vibe, ihre rauchige Stimme und die gute Laune Country-Klänge. Boston fühlt sich an wie bei einer langsamen Dampflokfahrt durch Felder und Wälder, den Kopf aus dem Fenster zu stecken und die warme Sommerluft zu schnuppern.

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Beim Eurovision Song Contest in Wien hat uns Dara aus Bulgarien komplett verzaubert und am Ende völlig verdient haushoch gewonnen. Der Vibe von Darina Jotova erinnert ein bisschen an Nina Chuba. Obwohl sie in ihrer Heimat schon ein richtiger Superstar ist, war sie total überwältigt und unglaublich dankbar für die vielen Stimmen. Einfach super sympathisch. Ihr Song Bangaranga bedeutet so viel wie ein wildes, lautes Durcheinander und steht dafür, mutig seinen eigenen Weg zu gehen, auch wenn andere etwas anderes erwarten. I'm the Bangarang, Bangarang.

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1: Was wäre, wenn genau jetzt unsere guten alten Zeiten von morgen sind? Christy Sorandi hat mit Good Old Days einen Song geschrieben, der uns daran erinnert, den Moment richtig zu genießen. Also lachen, tanzen, draußen spielen und alles aufsaugen, was Spaß macht. Die Musik fühlt sich warm an, wie ein Sommertag mit Freundinnen und Freunden und ganz viel guter Laune. Der britische Sänger und Songschreiber liefert uns damit einen perfekten Song für lange Sommerferien voller besonderer Augenblicke, die man nie vergessen will.

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1: Olivia Rodrigo läuft im Schlafanzug im Schloss Versailles rum. Mit dem Lied Drop Dead beendet die Sängerin aus Kalifornien das Warten auf ihr neues Album You Seem Pretty Sad for a Girl So in Love. Passend zum Songtext des Liedes spielt das Musikvideo nachts in dem französischen Schloss. Olivia rennt da nicht nur im Pyjama mit ihrer pinken Gitarre durch die prunkvollen Hallen, die haben ihr sogar ein ganzes Bett hingebaut. Wild.
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1: Nico Santos arbeitet hart an seiner Lebenseinstellung. Ich werde immer 100 Gründe finden, um sauer zu sein, 1000 Gründe, um traurig zu sein, aber so will ich nicht leben. Das singt er im Song Optimist, während Nico gerade privat alle möglichen Nebenmissionen macht und dabei hier und da auch Geräusche für seine Songs einsammelt, hat er uns ein Lied dagelassen, das uns so lange Kraft und Zuversicht geben soll.
2: Der Song für alle, die gerade kämpfen, egal wie schwer es ist, gebt die Hoffnung nicht auf und versucht, das Gute zu sehen. Bleibt optimistisch.
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1: Song des Sommers. Auf Dauerschleife. Ich rieche den nächsten Grammy. Das sind nur ein paar der aufgeregten Kommentare zur Kollaboration des Jahres auf Instagram. Tyler und Sarah Larsson. She Did It Again heißt ihr gemeinsamer Song und vereint Tylers sommerliche Beats und Sarahs Selbstvertrauen. Und eins kann ich euch sagen, Südafrika und Schweden haben noch nie so gut zusammen gevibed.
2: Hi, this is Sarah Larsson.
3: Hi, I'm Tyler.
2: Oh.

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1: Hey Noah.
2: Ja, was denn?
1: Lass mal einen Song machen.
2: Auf den jetzt?
1: Ja, Mann.

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1: Das Lied Wach ist sowas wie eine kleine Wiedersehensparty. Nach 7 Jahren haben sich Irin aus Bietigheim-Bissingen und Reezy aus Frankfurt wieder getroffen, um gemeinsam Musik zu machen. Mit diesem Lied gibt Irin einen weiteren Einblick in sein Album Nostalgia. Es klingt allerdings gar nicht nach Party, sondern viel eher, als hätten die beiden sich ganz viel Raum gegeben, um alle Gefühle zu- und rauszulassen. Es geht um Nähe, die man fast spüren, aber nicht ganz festhalten kann. Man merkt, wie sehr sie sich wünschen, verstanden und gehört zu werden. Der Song ist ruhig, ein bisschen melancholisch und genau richtig für Momente, in denen Gefühle ganz leise, aber besonders stark sind.

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1: Jetzt kommt Musik aus Australien mit einer starken Botschaft. G-Flip erzählt in Bad on Fire eine ganz persönliche Geschichte aus der eigenen Vergangenheit. Es geht um die Schulzeit, in der es oft nicht leicht war, einfach so zu sein, wie man wirklich ist. Im Song geht es um Angst, aber auch darum, den Mut zu finden, zu sich selbst zu stehen. Bad on Fire steht dafür, alles rauszulassen und sich nicht mehr zu verstecken.

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1: Hallo, ich bin Tim und heute besuchen wir zusammen das Johann-Gottfried-Herder-Gymnasium in Merseburg. Hier bin ich mit vielen Nachwuchsreporterinnen und Nachwuchsreportern verabredet. Gemeinsam wollen wir nämlich rausfinden, wie bringt man eigentlich eine Schülerzeitung oder vielleicht auch einen Schülerpodcast an den Start. Dafür lassen wir uns gleich so ein bisschen Tipps von Profis geben. Aber erstmal möchte ich euch ein paar Schülerinnen und Schüler vorstellen. Fangen wir mal mit dir an. Wer bist du?
2: Ich bin Mathilda.
1: Mathilda, was muss man unbedingt über dich wissen?
2: Ich bin 10 Jahre alt. Und ich habe am 19. Juni Geburtstag.
1: Wichtig wegen der Geschenke, dass dann gleich jeder Bescheid weiß, ne? Wer bist du?
3: Ich bin Nele.
1: Und was sind deine Hobbys, Nele?
3: Tanzen.
1: Was tanzt du da?
3: Also ich tanze in 2 Vereinen im Moment, in Tanzzauber und Tanzhaus, aber ich höre jetzt bei einem auf.
1: Aber wir sagen nicht welcher, ne? Das ist wichtig. Und wer bist du?
4: Ich bin Laura. Ich bin 11 Jahre alt.
1: Und was machst du besonders gerne?
4: Auf dem Trampolin springen.
1: Jetzt mal eine Frage an euch. Schülerzeitung. Hat jemand schon mal Erfahrung? Habt jemand schon mal in der Schülerzeitung mitgearbeitet oder schon mal Artikel geschrieben oder irgendwie Gedichte oder irgendwas anderes?
5: Also ich bin John und ich habe schon mal ich weiß gerade nicht, wie die Zeitungsart heißt, weil da war in unserer Grundschule der Chef von dort und da durften wir alle was in die Zeitung schreiben.
1: Und was hast du da geschrieben?
5: Also, dass ich bald von der Schule da gehe, weil ich dann aufs Gymnasium gehe und ja.
1: Wie bist du das angegangen, diesen Artikel? Wie bist du da vorgegangen?
5: Also, ich habe erstmal so die Anrede so ein bisschen geschrieben, also Hallo und so. Und dann habe ich das alles halt einfach geschrieben.
1: Heute werden wir auf jeden Fall erfahren, wie das funktioniert, wie man Artikel richtig schreibt. Wir haben einige Profis heute dabei. Und was man sonst auch noch beachten muss und wie man vielleicht auch so eine Schülerzeitung tatsächlich dann startet oder einen Schülerpodcast, alles das heute hier bei MDR Tweens.

0: MDR Tweens, heute aus dem Johann-Gottfried-Herder-Gymnasium in Merseburg. Hier soll vielleicht irgendwann mal eine eigene Schülerzeitung entstehen oder ein Schülerpodcast. Und Tipps bekommen wir heute von echten Profis, die ich euch jetzt vorstelle. Zum einen meine MDR Tweens-Kollegin Katalin Wahles, sie ist Journalistin und unter anderem Autorin des MDR Tweens-Podcast Magisches Mikro. Katalin, vielleicht kannst du den Podcast kurz vorstellen. Was ist das magische Mikro?
1: Das magische Mikro kennen vielleicht einige von euch. Das ist ein Zeithüpf-Podcast. Dort springen Kinder mit einem magischen Mikrofon in die Vergangenheit und treffen spannende Persönlichkeiten. Einige kennt man vielleicht vom Hören, wie Thomas Edison oder Marie Curie. Andere kennt man vielleicht nicht so, aber ja, alle habt irgendwie schon auch was mit denen zu tun. Zum Beispiel Clarence Birdseye, denen wir die Fischstäbchen zu verdanken haben. Oder die Erfinderin von Monopoly. Die besuchen wir da und die Kinder können dann mit denen sprechen und finden raus, wie die so gelebt haben und was die so gemacht haben.
0: Und Katalin macht auch mit Grundschülerinnen und Grundschülern in Dresden einen eigenen Podcast. Darüber wird sie uns sicherlich auch berichten. Dann darf ich euch vorstellen, meinen MDR-Tweens-Kollegen und auch Reporter bei Sport im Osten. Das ist Paul Kamm. Hallo Paul.
2: Hallo, grüß dich.
0: Worüber hast du als letztes berichtet?
2: Tatsächlich hatte ich zuletzt mit Eishockey zu tun. Ist gar nicht so das, womit ich am meisten mich selbst auskenne, muss ich ehrlich zugeben. Aber die Dresdner Eislöwen, ich weiß nicht, ob ihr die kennt. Habt ihr das schon mal gehört? Ich schaue mal so in die Runde. Nein, die sind gerade aufgestiegen tatsächlich in die deutsche Eishockeyliga, also die Bundesliga vom Eishockey sozusagen. Und da habe ich zuletzt drüber berichtet.
0: Und wenn du sagst, normalerweise kennst du dich mit anderen Sachen noch besser aus, was ist das dann?
2: Beim Fußball bin ich zu Hause, aber natürlich auch beim Radio, also MDR Tweens selbstverständlich und auch MDR Sputnik. Ich denke, das habt ihr beides wahrscheinlich schon mal gehört. Mach da Reporterstücke, besuche tatsächlich auch Schulen oder Kinder an sich, die besondere Sachen machen. Rennfahrer zum Beispiel hatten wir erst einen 14-Jährigen. Guck aber auch, was so in Ferien möglich ist für Tweens. Das ist auch ganz cool, mal so ein paar Tipps geben.
0: Gibt es hier Fußballfans? Mal kurz Hallo rufen. Ja, also drei gibt es. Dann kann ich euch noch Lan Din vorstellen vom Verband Junger Medienmacher. FJP Media heißt der. Was ist das, Lan, für ein Verband?
3: Wir sind so diejenigen, die AnsprechpartnerInnen sind für Schülerzeitungen in ganz Sachsen-Anhalt, für diejenigen, die auch eine eigene Schülerzeitung gründen wollen. Und wir kommen sehr, sehr gerne auch in eure Schule, bieten da verschiedene Workshops an und versuchen euch da irgendwie dabei zu helfen, diese Schülerzeitung auf die Beine zu stellen.
0: Und du bist natürlich auch eine wunderbare Expertin heute, um alle Fragen zum Thema eben Schülerzeitung zu beantworten. Du sagst gerade, wie man auch so eine Schülerzeitung startet. Was ist denn der erste Schritt?
3: Also der erste Schritt ist auf jeden Fall, man braucht junge Menschen, die richtig Bock darauf haben, eine Schülerzeitung zu gründen. Also das steht und fällt mit euch, jungen Menschen sozusagen. Ihr seid der Initiator, ihr seid diejenigen, die das überhaupt ins Rollen bringen. Und dann ist natürlich auch immer ganz wichtig, dass man auch noch eine erwachsene Person dabei hat. Also im besten Fall ist es natürlich toll, wenn das Ganze ein Selbstläufer wird. Aber wir wissen auch, dass es nicht immer ganz einfach ist. Und deswegen ist es immer gut, eine erwachsene Person zu haben, die einen so ein bisschen an die Hand nimmt und die dann auch wirklich Leidenschaft dafür hat, die motiviert ist und die das Ganze auch mit begleitet. Also die Menschen, das ist so das Wichtigste.
0: Paul, du bist ja nicht nur Reporter beim MDR, du bist auch früher bekannter Schülerzeitungsredakteur gewesen. Wie hieß deine Schülerzeitung eigentlich?
2: Oh, das ist eine sehr gute Frage. Das kann ich dir gar nicht mehr sagen. Ich weiß auch gar nicht, ob wir überhaupt einen Namen haben oder hatten. Also direkt mal ein guter Punkt. Eigentlich ein Name ist für eine Zeitung schon mal kein schlechter Anfang, glaube ich, ne? Ich habe mich aber jetzt auch in Vorbereitung so ein bisschen dran erinnert, wie das eigentlich losging damals. Wir hatten nämlich keine Schülerzeitung und ich habe dann damals immer, als ich auf dem Heimweg war mit meinem besten Kumpel, wir haben in derselben Straße gewohnt, wir hatten immer so, vielleicht kennt ihr das, so Rankings gemacht von Lehrern und Mitschülern und was ist besonders cool in der Schule, was vielleicht auch nicht so schön. Und irgendwann dachten wir, das wäre doch schön, wenn wir das nicht nur für uns behalten, sondern das auch noch mit anderen Klassen teilen können, mit dem Rest der Schule. Und aus der Idee ist dann so ein bisschen diese Schülerzeitung ohne Name entstanden.
0: Vielleicht ist das ja ein super Start für uns, dass wir uns erstmal kurz einen Namen überlegen für eure Schülerzeitung. Kurz mal im Kopf nachdenken, was könnte ein super Name für die Schülerzeitung sein? Ideen?
4: Die coolen Herderianer.
0: Die coolen Herderianer finde ich sehr schön. Was wäre noch für eine Idee? Wer hat noch irgendwie eine Idee, was ein guter Titel für die Schülerzeitung sein könnte?
5: Die Action Herderianers.
0: Die Action. Und du?
6: Die verrückten Merseburger.
0: Seid ihr denn so verrückt?
6: Manchmal, ja.
0: Worüber würdet ihr denn gerne berichten? Also was müsste denn in so eine Schülerzeitung alles rein? Was wären so Themen, die ihr da habt, was euch interessieren würde?
7: Welche Fächer es gibt oder so?
0: Was würde dich da interessieren bei den Fächern? Also wenn man dir zum Beispiel vorstellt, was müsste dann über diese Fächer erzählt werden?
7: Welche Themen manche Klassen gerade sind?
5: Wo halt gute Lehrer sind, die man, also wenn man die halt bekommt, dass man halt Glück halt hat, dass man die halt bekommen hat, weil die voll nett sind.
0: Also so ein Lehrer-Ranking?
5: Ja.
0: Lahn, gleich mal Frage an dich. Lehrer-Ranking, ist das in Ordnung? Kann man das in der Schülerzeitung machen?
3: Ja, das ist durchaus gang und gäbe. Wird auch immer sehr gerne gelesen, muss ich sagen. Sehr amüsant.
0: Was kannst du dir vorstellen? Was interessieren dich für Themen?
8: Ja, vielleicht so Clubs, die hier veranstaltet werden, wie zum Beispiel der Lego-Club. Und da können ja immer noch ein paar andere Clubs noch dazukommen und da kann man ja noch was reinschreiben.
0: Du hast auch noch ein Thema.
7: Ja, und zwar so, was gerade so momentan in der Schule abgeht. Also so Storytimes oder so, das würde mich interessieren.
0: Wie wär's so mit Buchtipps vielleicht?
7: Ja, würde auch gut sein, weil meine große Schwester liebt es, Bücher zu lesen und das wäre dann auch gut.
0: Also, wir haben ein paar Themen zusammen. Unsere Profis haben sich jetzt schon Gedanken gemacht, weil wir natürlich gleich nochmal in Erfahrung bringen wollen, wie setzt man das jetzt um in der Schülerzeitung oder vielleicht auch mit Katalin zusammen in einem Podcast. Mehr dazu gleich hier bei MDR Tweets.

0: 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Heute versuchen wir hier in Merseburg so eine kleine Schülerzeitung an den Start zu bringen oder vielleicht auch einen Schülerpodcast. Katalin, du bist ja diejenige, die Podcasts macht mit Schülerinnen und Schülern und natürlich auch für MDR Tweens, das magische Mikro. Wir haben jetzt hier gerade schon über ganz viele Themen gesprochen. Also da wollen Schüler zum Beispiel Fächer vorstellen oder es könnte zum Beispiel auch Buchtipps geben. Wie würde man das jetzt für einen Podcast umsetzen? Das heißt, für einen Podcast, was braucht man dafür eigentlich?
1: Das war ja jetzt quasi schon die erste Themenkonferenz, die ihr gemacht habt. Und ich finde das ganz spannend, dass jedes Thema, was genannt wurde, dann kam noch eins dazu und dann blitzt das in den Augen, die Finger gingen nach oben und euch sind immer mehr Ideen gekommen. Und so fängt's an. Also jeder Podcast und jede Schülerzeitung, Schülerinnenzeitung fängt an mit einer guten Idee und dann überlegt man, wie setzt man das um, dass es spannend ist. Beim magischen Mikro haben wir zum Beispiel so eine Mischform zwischen Information und Unterhaltung, man kann das auch Infotainment nennen, das englische Wort für Entertainment und Information. Und genau, da haben wir uns halt überlegt, diese Form zu nehmen, echte Informationen gepaart mit einer Geschichte, mit einer Handlung, die wir uns ausgedacht haben, halt, dass die Kinder in die Vergangenheit hüpfen und dort jemanden treffen. Aber was die Personen den Kindern erzählen, das ist richtig recherchiert. Also im Internet, in Büchern, in Zeitschriften haben wir das nachgelesen und überlegt, was könnten die Personen erzählt haben. Und bei euren Themen, die ihr jetzt genannt habt, da könnte man auch überlegen, wie setzt man das um, so ein Lehrerranking, was darf da drin sein und was sollte man dann vielleicht aber auch nicht machen, weil das vielleicht fies wäre für die Lehrer und Lehrerinnen an der Schule, dass man überlegt, ihr habt ja dann auch eine Verantwortung, wenn ihr Themen rausbringt und jemand hat auch gesagt, was hier Neues passiert, ne? Wie würdet ihr das umsetzen? Also beim Podcast überlegen wir immer, auch wie können wir das nachher erzählen, dieses eine Thema? Sollen das zwei Leute einfach sich drüber unterhalten? Oder macht man das wie so eine kleine Infobox, dass dann jemand das in einem erzählt? Da gibt es ganz, ganz viele Möglichkeiten. Und das gehört genauso dazu, wie über das Thema an sich nachzudenken. Wie erzählen wir dann was?
0: Und jetzt hast du gerade gesagt, man muss sich natürlich erstmal so ein bisschen vorbereiten, auch Gedanken machen. Man spricht dann auch von Recherche. Paul, recherchieren, das ist für dich als Reporter auch wichtig. Wie geht man das an?
2: Ich glaube, das Wichtigste beim Recherchieren ist, dass man seriöse Quellen hat auf jeden Fall und auch nicht nur eine. Ja, also wenn wir jetzt quasi eure Themen haben, bleibt man mal bei dem Lehrer-Ranking. Ich meine, jeder von euch hat unterschiedliche Meinungen. Ja, das heißt, jeder ist so seine eigene Quelle irgendwie. Aber das wäre ja total doof, wenn wir nur diese eine einzige Quelle abbilden. Das heißt, jeder hat ja eine andere Meinung und dann brauchen wir auch die, um irgendwie dieses Ranking zu erstellen. Und so ist es bei einem Artikel zum Beispiel, den ich schreibe, auch, ich nehme jetzt nicht die erstbeste Quelle und schaue, was da steht und bilde mir darüber eine Meinung, sondern ich lese mir ganz, ganz viele verschiedene Artikel durch, schaue, was gibt es vielleicht noch für Informationen irgendwo, was kann ich noch mit einbauen, um aus ganz, ganz vielen verschiedenen Blickwinkeln am Ende einen Artikel zu bauen oder eben ja eine Schülerzeitung.
0: Vielleicht könnt ihr gerade noch mal sagen, wo würdet ihr überall Informationen sammeln? Könnt ihr das mal kurz mir erzählen? Ja, zum Beispiel du?
3: Also vielleicht im Internet oder wie auch schon gesagt wurde, in Zeitungen und in alten Informationsquellen.
0: Was sind so alte Informationsquellen?
4: Bücher vielleicht.
0: Und du, wo würdest du gucken?
4: Bei anderen Menschen oder so halt.
0: So Interviews machen zum Beispiel, ne? So wie wir gerade miteinander quatschen. Das ist natürlich auch eine Form, wie Reporterinnen und Reporter arbeiten. Sie interviewen Leute. Hat jemand noch eine Idee?
5: Ich würde jetzt sagen, wie Google oder ChatGPT.
0: ChatGPT, erklär mal ganz kurz, was ist das?
5: Ist halt wie so eine KI, du schreibst ihr was und die schreibst dir zurück.
0: Das sieht aus wie ein Chat, da gibt man eine Frage ein und dann bekommt man eine Antwort. Ja, Lan, wie ist das denn? Also ist es egal, wo ich eigentlich gucke und mir die Informationen hole oder gibt es da Unterschiede?
6: Also da gibt es natürlich große Unterschiede, vor allem ihr habt ja jetzt ganz oft Internet als Quelle genannt oder auch vielleicht Google. Google ist keine Quelle, ist ja eine Suchmaschine. Da muss man auf jeden Fall gucken. Also jetzt so vor allem in Zeiten jetzt des Internets, wo quasi jeder, wirklich jeder, der auch nicht vielleicht diese Expertise hat, Informationen verbreiten kann, muss man halt nochmal genauer hinschauen. Ja. Und da gibt es einen ganz guten Tipp. Ihr müsst auf der Webseite, wenn ihr eine Webseite habt, mal nach einem Impressum schauen. Da ist nochmal mit aufgezählt, wer steckt denn eigentlich hinter dieser Quelle? Wer ist der Herausgeber? Da muss man auf jeden Fall gucken, dass die Person auch seriös ist. Die kann man auch nochmal nachrecherchieren. Es müssen auf jeden Fall Kontaktdaten sein, da sein. Und es ist wichtig, dass es vollständig ist. Also sobald man da irgendwie merkt, das scheint irgendwie nicht so ganz vollständig zu sein, habe ich ein komisches Bauchgefühl, da vielleicht lieber von dieser Seite weggehen und lieber nach anderen Seiten schauen. Also ganz, ganz wichtig, Faktencheck, auf jeden Fall mindestens 2 Quellen, das ist ja so im Journalismus auch üblich, lieber zu viel als zu wenig recherchieren, würde ich sagen, sorgfältig muss man sein.
0: Also 2 Quellen, wenn schon mal 2 Leute zum Beispiel das Gleiche sagen, dann ist natürlich die Wahrscheinlichkeit viel größer, dass da auch was dran ist, ne? Oder es an 2 unterschiedlichen Punkten nachlesbar ist. Und wenn nur auf einer Internetseite zum Beispiel irgendwas behauptet wird und niemand anderes das auch sagt, dann ist das wahrscheinlich gar nicht so wahr, was da behauptet wird. Jetzt werden sich manche natürlich auch überlegen, ja, was brauche ich denn dafür alles? Also wie starte ich meine Schülerzeitungsredaktion, so dass ich auch alles habe, was ich dafür brauche?
6: Also am besten wäre, wenn ihr euch direkt an uns wenden würdet. Wir können euch auf jeden Fall helfen. Also wir vergeben auch so, also wenn ihr Geld braucht, bei uns gibt es so eine sogenannte Startförderung. Das sind so 200 Euro, die man beantragen kann. Druckkosten, die steigen ja auch immer mehr. Ist ja nicht so ganz günstig, dann auch mal überhaupt die Technik anzuschaffen. Vielleicht ist die auch nicht da. Da bieten wir auf jeden Fall Hilfe an. Ne? Und genau, das ist halt einfach ganz wichtig, die Menschen zu haben, die Technik und sich überhaupt zu überlegen, was für ein Format nehme ich. Ne? Also Printzeitungen sind natürlich immer noch sehr im Trend, vor allem auch bei den Jüngeren, weil sie etwas zum Anfassen haben. Aber wir kriegen immer öfter mit, dass es vor allem auch mehr in Richtung Online geht. Ne? Und dass auch viele tatsächlich einen Blog starten wollen oder auch einen Instagram-Kanal. Und da gibt es nochmal andere Dinge zu beachten. Und deswegen müsst ihr euch quasi auch entscheiden, welches Format wollt ihr machen? Wollt ihr lieber dieses Analoge machen, Printzeitung, oder wollt ihr ins Digitale gehen? Das sind so grundsätzliche Sachen, die man entscheiden muss.
0: Erzählt doch mal ganz kurz, was würde euch interessieren? Mehr eine gedruckte Zeitung oder irgendwas, was man sich im Internet angucken kann? Wie ist da eure Meinung?
3: Also ich finde beides recht cool. Ich würde zur Zeitschrift weiterbleiben, weil das dann weitergeführt wird und genau.
4: Also ich würde das Internet besser finden, weil man kann da viel mehr Sachen finden als in der Zeitung. Und die Zeitungen kosten ja jetzt auch sehr viel.
5: Also ich finde es besser, wenn es weiterhin die Zeitung bleibt, weil digital ist es halt schlecht für die Augen.
0: Und du liest ja lieber mal so eine Zeitung durch. Auch nicht schlecht. Und es gibt natürlich auch noch die Möglichkeit, etwas zum Hören zu machen. Und ich habe euch ja da Katalin schon auch als Expertin vorgestellt. Mehr zum Thema Podcast erfahrt ihr gleich hier bei MDR Teens.

0: MDR Tweens mit Tween Screen heute aus Merseburg. Wir bringen heute in Erfahrung, wie man Podcast, wie man Schülerzeitungen macht. Unsere Expertinnen und Experten geben kleine Tipps. Katharina habe ich euch vorgestellt als die Autorin vom Magischen Mikro. Was macht man eigentlich da genau als Autorin?
1: Ja, man schreibt das Manuskript. Also Magisches Mikro hat als Grundlage ein Manuskript und da stehen dann die Fragen drin, die die Kinder den historischen Persönlichkeiten stellen. Und das ist ganz wichtig, weil auch in anderen Podcasts sind Fragen so ein richtig gutes Werkzeug, weil damit bekommt ihr ja die spannenden Antworten. Und vorhin hat ja jemand von euch gesagt, auch Interviews führen, das ist das, was dann auch richtig Spaß macht. Genau, und als Autorin schreibe ich das und ich schreibe dann auch hin, welche Geräusche wir zum Beispiel hören. Also das passiert ja nicht zufällig, sondern das überlegen wir uns vorher. Möchte ich zum Beispiel Hufgeklapper auf Kopfsteinpflaster hören? Oder wenn die Astrid Lindgren als Kind ins Stroh reinspringt, wollen wir das hören? Oder Jens Weißflug in der aktuellen Folge, wenn der die Skistanze runterspringt und runtersaust, dass man das halt einbaut als Geräusch. Und das kommt dann in so ein Manuskript auch rein. Also man macht sich viele Gedanken im Vorfeld.
0: Warum sind denn Geräusche eigentlich wichtig?
1: Kino fürs Kopf machen diese Geräusche. Also du musst dann nicht sehr viel erklären, wenn du einmal zum Beispiel ein Flugzeug hörst, dann brauchst du im Text nicht mehr sagen, da kommt ein Flugzeug angeflogen. Oder du hörst ein Pferd wiehern, dann brauchst du auch nicht mehr sagen, dass da auch noch ein Pferd war, weil du hast es ja gerade gehört.
0: Wir können einen kleinen Test hier mal machen, ob das so klappt, auch für euch zu Hause. Wir werden hier gleich mal oder jetzt sofort ein Pferd durch das Klassenzimmer traben lassen oder das mal wiehern lassen. Ich mach mal vor, Achtung. Das wäre mein Pferd. Wie klingt deins? Sehr schön. Also man muss natürlich das bisschen bunt machen und so, weil dann macht es natürlich noch mehr Spaß, sich das anzuhören. Jetzt denkt man natürlich immer bei Podcasts, da braucht man ganz viel Technik dafür. Wir haben jetzt heute zum Beispiel hier Mikrofone dabei, dann gibt es Kollegen von der Technik, die haben ein großes Mischpult dabei. Ist das nötig, um so einen Podcast an den Start zu bringen?
1: Ja und nein. Also viele haben ja auch Handys, mit denen kann man auch Sprachaufnahmen zum Beispiel machen. In der Grundschule, die ich mit ihren Podcast unterstütze, haben wir ein kleines Aufnahmegerät und es gibt einen Computerraum, wo die Kinder auch selbst die Beiträge schneiden können. Und wenn ich an einen Schulpodcast denke, dann denke ich natürlich auch an die Geräusche, die hier in der Schule zum Beispiel stattfinden, dass man das auch mit aufnimmt. Und im Prinzip braucht man das, ein Gerät zum Aufnehmen von Stimmen und einen Computer, wo man das hinterher schneiden kann.
0: Und es gibt tatsächlich auch Software, die gibt es kostenlos im Netz auch. Audacity ist so eine Software, da muss man gar nichts bezahlen und da kann man das einfach nutzen. Jetzt haben wir ja vorhin schon ein paar Themen gesammelt. Es ist natürlich auch immer wichtig, wie geht man denn so einen Beitrag überhaupt an? Also ich weiß jetzt zum Beispiel, ich möchte über die besten Lehrerinnen und Lehrer hier am Gymnasium schreiben. Paul, du als Reporter, wie würdest du das angehen?
2: Also für mich ist als Reporter oder als Redakteur immer wichtig, klar, das Endprodukt. Und das muss spannend sein, das muss irgendwie lebendig sein. Ich möchte am Ende Leser und Leserinnen haben, die davor sitzen und irgendwie gebannt sind von dem Artikel. Und für mich ist dabei tatsächlich immer am wichtigsten der Einstieg von dem Artikel. Egal, ob es ein Video ist, ein Podcast oder eben was Geschriebenes. So die ersten 3-4 Sätze sind das, die beim Leser oder der Leserin entscheiden, ob sie weiterlesen. Das heißt, ich brauche auf jeden Fall einen guten, spannenden Einstieg, wo jeder auch gleich weiß, worum geht's eigentlich. Und dann, gerade bei einer Schülerzeitung, ist es ganz, ganz wichtig, dass es jeder auch verstehen kann. Also da geht's gar nicht um total hochtrabende, komplizierte Wörter, sondern wirklich auch so ein bisschen um einfachere Sprache und trotzdem eben ja lebendig zu sein, dem Leser ein Gefühl zu vermitteln, wie auch beim Hören, wie wir gerade drüber gesprochen haben, als wäre man wirklich aktiv dabei. Ja, also aktive Formulierungen sind zum Beispiel auch total wichtig. Ich mache etwas und nicht, etwas betrifft mich nur indirekt sozusagen. Also das ist auch beim Formulieren eine Frage, wie es spannender wird.
0: Wichtige Tipps von unseren Expertinnen und Experten. Gleich gibt es mehr davon hier bei MDR Tweens. 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

0: 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Heute haben wir schon einiges darüber erfahren, wie man am besten mit einer Schülerzeitung startet oder mit einem Podcast. Und natürlich wollen wir hier auch Fragen von den Schülerinnen und Schülern aus Merseburg beantworten. Du hättest zum Beispiel noch eine.
1: Ich wollte fragen, wie man das immer alles so schneidet, dass man manche Töne oder so verändern kann.
0: Was meinst du mit verändern?
1: Na, zum Beispiel jetzt die Stimme höher oder tiefer machen oder flüssiger.
0: Katalin, kann man da jetzt viel verändern oder gibt es da irgendwelche Tricks, die du benutzt oder sowas?
2: Ja, es gibt so Soundeffekte, aber die Stimmen höher oder tiefer klingen zu lassen, das kann mal ein kleines Element in so einem Podcast sein. Aber was viel wichtiger ist, dann zum Beispiel die ganzen Äms rauszuschneiden oder wenn man ein Interview führt und das ist zu lang, dass wir das kürzer machen. Oder wenn sich mal jemand verspricht, dann braucht man das in der Endfassung der Folge auch nicht, dass man das so stehen lässt. Und das würde man rausschneiden, damit es am Ende sich einfach viel besser anhört. Aber für solche Effekte gibt es dann bestimmte Knöpfe in dem Programm und das kann man ganz viel ausprobieren. Ich weiß ja nicht, ob ihr hier so einen Computerraum habt, wo ihr mal das ausprobieren könntet. Da gibt es vielleicht dann auch dieses Programm. Wie ist das bei euch?
3: Also wir haben einen Computerraum bei uns an der Schule. Wir haben auch LDW, das heißt Lernen der digitalen Welt. Das haben wir immer am Montag und da arbeiten wir auch sehr häufig, eigentlich auch fast immer am Computer.
0: Paul, wie lange braucht es bei dir, bis ein Beitrag fertig ist?
4: Alles in allem sind das je nach Länge des Beitrags, wenn ich irgendwo unterwegs bin, schon so 6 bis 8 Stunden, würde ich sagen. Also klar, für eine Reportage zum Beispiel, wenn ich irgendwo hinfahre, das alleine sind ja schon ein paar Stunden Anfahrtsweg vor Ort. Dann bereite ich mich natürlich auch darauf vor, welche Fragen stelle ich, mit wem unterhalte ich mich überhaupt vor Ort. Und im Nachhinein setze ich mich hin und werte das ganze Material aus. Dann muss eine Idee noch so ein bisschen entstehen. Meistens entsteht die Idee auch erst, wenn ich mir die Töne anhöre. Das ist so der kreative Part dabei. Und dann, wie Katalin schon gesagt hat, das ganze Elm rausschneiden. Das ganze zusammenpacken, dass es auch Sinn ergibt, irgendwie lebendig wirkt. Also ich würde sagen, so 6 bis 8 Stunden schon pro Beitrag, ja.
0: Also Töne, das sind die Sachen, die die Leute erzählt haben oder auch Geräusche, die du irgendwo aufgenommen hast. Und das muss man dann irgendwie alles so zusammenbringen, dass dann ein spannender Beitrag entsteht.
4: Ja, ganz genau. Zum Beispiel ist das auch ganz oft so, wenn ich Interviewtöne hole irgendwo an der Straße oder sowas und dann möchte ich noch was drunter legen. Das klingt immer seltsam, wenn nur die Stimme zu hören ist im Radio, dann ist das fürs Ohr irgendwie ungewohnt. Das heißt, man braucht noch, wir sprechen von einem Bett. Ja, das Bett liegt sozusagen unter den Tönen drunter, damit es nicht so eintönig klingt irgendwie. Zum Beispiel nochmal ein Autofahren im Hintergrund, das kann man mit aufnehmen dann. Also Atmosphäre nennt sich das im Hintergrund einfach nur oder eine Konzertatmosphäre, wenn Musik im Hintergrund noch ein bisschen läuft, über die vielleicht gesprochen wird. All sowas, das muss man auch bedenken, wenn man dann vor Ort ist.
0: Lan, du gibst ja viele auch Workshops für Schülerinnen und Schüler zu Schülerzeitung oder auch Podcast. Was muss man denn grundsätzlich beachten? Also wenn ich zum Beispiel einen Artikel schreibe und da möchte ich jetzt natürlich noch ein schönes Bild dazu nehmen, kann ich dann einfach im Netz zum Beispiel suchen und dann das Bild für meinen Artikel verwenden?
5: Nein. Grundsätzlich nicht. Also es ist immer ganz wichtig, auch bezüglich Urheberrechte und so weiter, dass ihr nicht einfach irgendwie ein Foto einfach aus dem Internet nehmt und das dann euch denkt, okay, dann kann ich das einfach bestimmt veröffentlichen. Da gibt es sonst auch ein paar rechtliche Probleme. Also ihr solltet auf jeden Fall schauen, dass ihr, falls ihr Fotos aus dem Internet nehmt, es gibt so Datenbanken, da kann man Fotos mit verwenden, wenn man beispielsweise auch nochmal den Fotografen fragt oder man hat so, man nennt das lizenzfreie Fotos, ne? Da muss man immer gucken, unter welchen Bedingungen kann man dieses Foto auch veröffentlichen. Manchmal muss man den Fotografen mit nennen, manchmal auch nicht. Aber da solltet ihr euch auf jeden Fall nochmal absichern oder auch nochmal gegebenenfalls eure Lehrkraft nochmal nachfragen. Ist es okay, dass wir das irgendwie nehmen können oder nicht? Wenn ihr unsicher seid, immer nochmal nachfragen, immer nachrecherchieren. Und generell ist es auch so, falls ihr irgendwie Fotos macht von anderen SchülerInnen, beispielsweise, ganz, ganz wichtig, holt euch die Fotoerlaubnis ein. Das heißt also, ihr fragt nochmal, beziehungsweise besten ist es auch nochmal schriftlich, euch nochmal eine Genehmigung geben zu lassen. Ja, ich darf fotografiert werden, die Bilder dürfen von mir dann auch veröffentlicht werden. Und dann, dass man nochmal guckt, okay, kann man das auch wirklich für die Schülerzeitung nutzen oder vielleicht auch online. Das ist so ein bisschen tricky, aber so seid ihr auf jeden Fall auf der richtigen Seite, wenn ihr da nochmal nachfragt und euch nochmal eine Bestätigung einholt.
0: Du hast jetzt gerade dieses Wort Urheberrecht gesagt. Vielleicht kannst du noch mal kurz erklären, was bedeutet das eigentlich Urheberrecht?
5: Genau, Also derjenige, der sozusagen das Foto erstellt, ist ja quasi der Urheber. Er hat die Rechte daran. Das heißt, man darf dieses Foto nicht einfach so anderweitig benutzen, veröffentlichen und so weiter. Man muss immer, weil das ist ein Eigentum von demjenigen, der Urheber, muss man immer erstmal einholen und fragen, darf ich das nutzen oder nicht? Und derjenige kann auch sagen, nein, darfst du nicht nutzen. Und dann muss das auch so eingehalten werden.
0: Und wenn man jetzt so eine Schülerzeitung macht, Artikel schreibt oder einen Podcast, muss ich das eigentlich vorher dann den Lehrerinnen und Lehrern vorlegen, dass die sagen, das ist in Ordnung, das dürft ihr veröffentlichen?
5: Generell, ja, wäre es schon ganz gut, wenn man nochmal die Person drauf gucken lässt. Besonders wenn es ein Interview ist beispielsweise. Du hast einen Interviewvater, derjenige möchte nochmal drüber schauen und wissen, okay, was wird da jetzt geschrieben, welche Aussagen werden genommen. Nicht, dass die so ein bisschen zusammenhangslos dann einfach so veröffentlicht werden. Da ist es grundsätzlich wichtig, dass man demjenigen auch dieses Recht zugesteht, nochmal drauf zu schauen. Da muss man auch immer ein bisschen differenzieren. Nämlich, wenn dann der Text dann komplett umgeschrieben wird von derjenigen, der Person, die das dann nochmal gegen liest, das sollte nicht passieren, dann muss man dann auch sagen, nein, das können wir so nicht machen.
0: Und wenn jetzt jemand einen Artikel zum Beispiel schreibt, was er nicht so schön findet an der Schule, darf das dann gedruckt werden?
5: Grundsätzlich ja. Also da haben wir ja auch die sogenannte Meinungs- und Pressefreiheit. Die gilt übrigens auch für die Schülerzeitungen. Das ist auch so im Schulgesetz verankert. Da könnt ihr auch gerne nochmal nachschauen, weil Schülerzeitung heißt nicht, ihr seid sozusagen Medium der Schule, sondern ihr seid quasi selbst für die Zeitung verantwortlich. Also da ist jetzt nicht die Schule, die quasi da ihre Finger im Spiel hat und sagt, so das dürft ihr, darüber dürft ihr berichten und darüber nicht. So ist es nicht. Also ihr seid diejenigen, die verantwortlich sind und das liegt in eurer Hand. Und da darf die Schule gar nicht irgendwie eingreifen, zensieren, sagen, oh nee, das wollen wir auf keinen Fall. Falls das mal so sein sollte, dann kontaktiert uns und wir schauen, wie wir das am besten zusammen lösen können. Also grundsätzlich nein. Also ihr dürft auch, also das ist auch super wichtig bei der Schülerzeitung, ne, dass ihr, das ist quasi, ihr seid Sprachrohr der Schülerschaft. Das heißt, ihr dürft auch unbedingt gerne kritische Sachen ansprechen, Missstände, irgendwie, womit ihr nicht zufrieden seid. Das ist total okay. Und natürlich sollte das auf eine respektvolle Art und Weise passieren. Niemand sollte irgendwie gekränkt, verletzt oder beleidigt werden. Das ist ganz wichtig. Aber grundsätzlich habt ihr die Möglichkeit, eure Meinung so auch mitzuteilen. Und das ist super wichtig. Ist auch ein Beitrag, vor allem natürlich für die Demokratiebildung, ja, für die Meinungsfreiheit. Super, super wichtig. Also lasst euch da nicht irgendwie einschränken, sondern seid mutig und steht zu euch und zu eurer Meinung.
0: Ihr seid das Sprachrohr der Schülerinnen und Schüler überall, egal auch wo ihr zuhört, wenn ihr eine eigene Schülerzeitung an den Start bringt. Eure Stimmen sind wichtig und das ist natürlich auch nochmal eine wichtige Message, kann man sagen, ne, die wir heute hier mitnehmen bei MDR Tweens.

0: 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Heute waren wir zu Gast in Merseburg. Jetzt würde ich gerne nochmal von den Schülerinnen und Schülern wissen, was denkt ihr denn, warum ist so eine Schülerzeitung oder ein Schülerpodcast eine gute Sache eigentlich? Also warum würde sich das lohnen, dass man tatsächlich mal irgendwie sowas ins Leben ruft? Was ist da eure Idee?
1: Vielleicht, dass sich endlich mal jemand irgendwie getraut hat, das zu machen, dass man mal Lust hat, irgendwie zu sagen, ja, wir können mal sagen, ja, was gefällt uns an der Schule, was jetzt nicht. Ist auch eine gute Unterhaltung für die Schüler, weil dann, wenn wir eine Schülerzeitung machen, kann es auch sein, dass diese auch in der Hofpause irgendwie lesen können und halt nicht so viel am Handy sind, was ja auch das Problem ist an den Schülern. Also ich sage jetzt auch nicht, dass ich in der Hofpause nicht am Handy bin, aber das ist schon eine gute Sache.
0: Und wir haben ja auch gelernt, man kann auch über ganz unterschiedliche Themen berichten. Es muss ja nicht nur die Schule sein, es kann ja auch mal ein Buchtipp sein, hast du vorhin zum Beispiel gesagt, oder vielleicht ein Kinotipp. Ja, was denkst du, warum ist das gut, eine gute Sache?
2: Ich finde es gut, weil man kann damit halt Sachen berichten, die man vielleicht wirklich nicht so schön findet. Und dann können vielleicht auch andere damit was anfangen und irgendwie da helfen. Aber ich finde es halt auch wiederum nicht so gut, dass manche dann vielleicht eine andere Meinung haben und einen dann ärgern oder mobben oder beleidigen.
0: Das muss man dann vielleicht auch manchmal dann aushalten, dass mal jemand eine andere Meinung hat, was natürlich auch vorkommt, ne? Und dann ist natürlich immer wichtig, dass man respektvoll seine eigene Meinung vertritt und der andere natürlich das auch respektvoll macht, ne?
3: Also ich würde es auch gut finden, wenn man die eine Schülerzeitung macht, weil wenn jetzt zum Beispiel krasse Events anstehen und keiner halt davon weiß, kann man die halt in der Schülerzeitung veröffentlichen sozusagen und dann können das halt viele lesen und freuen sich dann schon auf das Event.
0: Natürlich, klar, man kann da auch wichtige Informationen zur Veranstaltung teilen. Was meinst du?
4: Dass man vielleicht auch mal berichten kann über die Schule oder so, dass mal andere Kinder oder andere Leute aus anderen Schulen erfahren, was andere halt so machen.
0: Genau, damit man sich auch mal so ein bisschen vergleichen kann und auch vielleicht auch sagen kann, wie toll das hier eigentlich ist in Merseburg an dem Gymnasium, ne?
4: Ja.
0: Und was meinst du?
5: Ich finde es gut, weil man sich dann mehr traut, vor der Öffentlichkeit zu reden.
0: Ja, natürlich. Es kann auch eine gute Übung dann sein, auch für später, ne? Und vielleicht kommen ja auch einige auf den Geschmack, selber dann mal auch in den Medien aktiv zu sein, so wie unsere Expertinnen und Experten, die wir heute kennengelernt haben. Und bei denen möchte ich mich natürlich auch bedanken. Das waren Lahn, Katalin und Paul. Dicker Applaus für euch und danke für eure Tipps. Ja, und natürlich auch an euch. Vielen Dank an die Schülerinnen und Schüler vom Johann Gottfried Herder Gymnasium in Merseburg. Ich bin Tim. Bis zum nächsten Mal bei MDR Tweenscreen, eurem Medienmagazin bei MDR Tweens. Tschüss aus Merseburg. Nochmal mit einem dicken Applaus. Sagen wir Tschüss an alle.

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1: Bei Young Pep werden gerade alle Träume wahr. Der Leipziger Rapper ist schon seit Jahren Fan von Kid Capri aus Bremen und hat seine Musik oft gehört. Jetzt haben sie einfach einen gemeinsamen Song. Wie es dazu gekommen ist, erzählt Young Pep in Ganz oben. Kid Capri spricht darüber, dass es in der Musik manchmal sehr schnell geht und viel Druck entstehen kann. Und dass nicht immer alles echt wirkt.

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1: Bei Isabella Rosa war anscheinend der Farbkasten leer. Wenn sich etwas nach Pastellfarben anfühlt, dann ist es der Anfang von ihrem Lied Hallucination. Passend dazu kommen auch Coverbild und Video verwaschen, aber auch verspielt um die Ecke. Isabel ist eine der spannendsten jungen Stimmen im Alternative Pop im Moment, ist gerade Anfang 20 und kommt aus Maryland in den USA. Mit dem Lied kündigt sie noch ein paar weitere neue Songs an, die sie dann bestimmt auch als Vorband von Madison Beer auf Tour durch Europa spielt. Aber keine Sorge, die Gefühle sind hier nicht verdünnt.

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2: Drei Facts hat uns Jolle über sich dargelassen. Sie kann ihre Augenlider hochklappen. I. Sie hatte früher Rennmäuse namens Keks und Krümel. Und sie liebt Heimwerken über alles und hat sogar drei verschiedene Sägen. Außerdem ist sie halt auch noch Sängerin, Songschreiberin und Synchronsprecherin, kommt aus Hamburg und hat endlich ihren eigenen Sound gefunden, hat sie uns im Interview erzählt. Für ihren neuen Song Tief war das Ziel vor allem Leichtigkeit.
3: Neben diesem ganzen Drama, was ich dann doch manchmal auch verspüre, wenn ich Musik schreibe, ist es eigentlich alles nicht so tief. Ich weiß, man sollte das nicht machen, man muss sich nicht vergleichen oder so seine Schicksale nicht vergleichen, aber es gibt auf jeden Fall Menschen auf dieser Welt, die es wesentlich schlechter getroffen haben und da ein bisschen, ich glaube, ich wollte ein bisschen demütig sein, aber auch ein bisschen embracen, die Sonne wieder reinzulassen und dass nicht alles immer so schlimm ist, wie man sich das im Kopf ausmalt.

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1: Shakira bringt uns den Sound des Sommers. Zum ersten Mal gibt es im Finale der FIFA-Fußball-Weltmeisterschaft eine große Halbzeitshow. Und Shakira steht da zusammen mit Madonna und BTS auf der Bühne. Klar, dass sie dafür auch einen eigenen WM-Song gemacht hat. Gemeinsam mit Burna Boy aus Nigeria singt sie darüber, wie schön es ist, wenn die ganze Welt zusammenkommt, um mitzufiebern, zu feiern und Fußball zu lieben. Und jetzt kommt das Allerbeste. Mit ihrem Song Die Die tun sie auch noch was Gutes. Alle Einnahmen werden gespendet, damit Kinder in ärmeren Regionen leichter zur Schule gehen und lernen können.

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1: Ihr wolltet das Beste, ihr kriegt das Beste, die heißeste Band der Welt, KISS. So klingt seit über 40 Jahren die Ansage der wohl berühmtesten und bekanntesten geschminkten Band der Welt. Angefangen hat bei KISS alles, wie so oft und wie bei vielen Bands, ganz, ganz klein. Der Lehrer Chaim Witz, der Taxifahrer Harvey Stanley, Schulabbrecher und LKW-Fahrer Paul Frehley und Peter Criscuola, der sich mit Gelegenheitsjobs durchschlug, trafen sich in New York City das erste Mal Anfang der 70er Jahre in einem Proberaum. Ein wenig holprig spielten die vier Songs der von ihnen so geliebten Beatles nach, bald jedoch auch eigene Stücke, die für damalige Verhältnisse schon recht hart waren.

0: Die vier wollten unbedingt als Band auffallen und so entschied man sich, nicht nur laute Musik zu machen, sondern auch noch gefährlich auszusehen. Da alle vier Comics mochten, wollten sie auf der Bühne wie Comicfiguren aus einem Horror-Cartoon aussehen. Sie wählten schwarz-weiße Farbe, schminkten sich als vier unterschiedliche Charaktere und natürlich, man wechselte auch die Namen. Kiss war geboren. Und aus den normalen Musikern wurden Bassist und Sänger Gene Simmons, Sänger und Gitarrist Paul Stanley, Schlagzeuger Peter Criss und Gitarrist Ace Frehley. Gene Simmons hat mal in einem Interview erzählt, dass übrigens das ewige Schminken der Haut sogar gut getan hat.
1: It's oil-based.
2: It's grease. It's grease paint.
1: And you wind up washing your face more. And that's the best thing you can do for your skin.
0: Das ist eigentlich ganz leicht wieder abzubekommen, auf Ölbasis. Du wäschst im Prinzip dein Gesicht öfters. Das ist doch was Gutes, sagt Gene. Ab Mitte der 70er Jahre ging's für Kiss dann richtig los. Die Band war erst nur in Amerika bekannt, der Erfolg für die vier kam aber nach und nach auf der ganzen Welt. Nicht zuletzt deswegen, weil Gene Simmons auf der Bühne Feuer spuckte, Gitarrist Ace durch einen Trick Rauch aus seiner Gitarre qualmen ließ, die Band ein riesiges Logo mit hunderten von hell leuchtenden Glühbirnen über ihnen aufgehängt hatte und einfach ein Riesenspektakel auf der Bühne veranstalteten. Ende der 70er Jahre erreichten Kiss ihren vorläufigen Höhepunkt mit der erfolgreichen Disco-Hymne I Was Made For Loving You. Ein Song, der eigentlich gar nicht so typisch für die Hardrock-Band war, aber viel im Radio gespielt wurde. Danach gab es Streit in der Band. Zwei Mitglieder verließen die Truppe. In den 80er Jahren traten Kiss ohne Schlagzeuger Peter und Gitarrist Ace auf und auch ohne Make-up. Für viele Fans ein Schock, für die Band mal was anderes. Auf einmal sahen die ehemaligen Comic-Monster-Helden aus wie ganz normale Leute, eben eine normale Band. An die alten Erfolge konnte man damit nicht mehr anknüpfen. Darum entschieden sich Kiss in den 90er Jahren wiederum, wieder komplett mit ihren alten Bemalungen und mit großer Show, mit großem Tamtam auf Tour zu gehen. Natürlich alles nur für die Fans. Zwinker, zwinker, wie sie oft im Interview behaupten.
3: And it's our way of again thanking the fans for supporting us from the beginning to the end.
0: Wir müssen einfach immer wieder den Fans danken. Die haben uns von Beginn bis heute unterstützt. Wir machen diese Abschiedstour nur für die Fans.
3: Kiss on steroids.
0: Die Sache mit der angeblichen Abschiedstour, ja, das war übrigens schon vor über 20 Jahren. Seitdem haben Kiss immer wieder neue Alben rausgebracht, reisen mit ihrer Musik zu viert um die Welt und sind ein gut gehendes Multimillionen-Dollar-Unternehmen geworden. Von den Originalmitgliedern sind heute allerdings nur noch Gitarrist und Sänger Paul Stanley und Bassist Gene Simmons dabei.
4: Und ihr letztes großes gemeinsames Konzert als Kiss hat die Band im Dezember 2023 im legendären Madison Square Garden in New York City gegeben.
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1: Bella Kay ist gerade total gefragt. Die Singer-Songwriterin aus Texas ist erst 20 Jahre alt und schon richtig erfolgreich. Sie hat vor kurzem neue Songs veröffentlicht und darf sogar als Voract bei großen Stars wie Gracie Abrams und Noah Kahan auftreten. Ziemlich cool. In ihrem Song Stop geht es darum, auf sich selbst zu hören, Grenzen zu setzen und auch mal Stopp zu sagen.

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2: Taylor Swift gibt Toy Story 5 ihre Stimme und channelt dafür mal wieder ihre Country-Wurzeln. Damit der Soundtrack auch richtig gut zum Film passt, durfte Taylor natürlich schon vorher reinschauen und hat sich von der Spielfigur Cowgirl Jessie so inspiriert gefühlt, dass der Song noch am selben Abend stand. Das Lied zeigt, dass man echte Verbindungen

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1: Slater will tanzen. Slater kommt aus den USA und ist bekannt für ihren auffälligen Look mit viel Glitzer, langen blonden Haaren und coolen Outfits. Ihr Song Dance ist ein echter Gute-Laune-Track, bei dem man am liebsten sofort aufspringen möchte. Sie liebt Popmusik aus den 2000ern und lässt sich davon in ihren Songs inspirieren. Ein bisschen wie ein moderner Throwback.

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1: Heute Yeehaw Country. Anfang des 20. Jahrhunderts, also um 1900 herum, wanderten viele Leute aus England oder Irland in Europa in die damals ziemlich jungen USA aus. In Europa gab es nämlich immer wieder Hungersnöte und die Leute waren unzufrieden. Von Amerika versprach man sich da ein besseres Leben. Die Auswanderer brachten natürlich ihre Musik aus ihren Ländern mit. Irische Volksmusik oder englische Songs, und in den USA wurde daraus dann eine eigene Musikrichtung. Country war geboren. Die ersten Schallplatten mit Country-Musik gab es Anfang der 20er Jahre, also schon ziemlich lange her.
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1: Country heißt übersetzt Land, und das passt auch dazu. Man kann Country auch als richtige Cowboy-Musik sehen, denn die Musik wurde vor allem von weißen Amerikanern gemacht und gehört. Bei ihrer Arbeit auf dem Land, aber auch in den Bars und den Saloons als Freizeitvertreib. Ihr werdet selten eine Country-Band ohne Hüte, Cowboy-Stiefel und Jeanshemden sehen. Das Aussehen gehört dabei einfach dazu.

0: Ganz wichtig für die Country-Musik sind Instrumente wie die Akustikgitarre oder das Banjo. Oder auch eine Mandoline. In den letzten Jahrzehnten entwickelte sich die Country-Musik dann natürlich immer weiter, vermischte sich mit Pop- und Rockmusik. In den Texten geht es jedoch weiterhin um Freundschaft, Zusammenhalt, Freiheit und das Leben auf dem Land. Aber auch Gott und Religion spielen eine wichtige Rolle, wenn es um Country-Texte geht. Manche Songs sind aber auch reine Gute-Laune-Nummern, wie der hier, Achy Breaky Heart. Don't tell my heart, my achy breaky heart, just don't think he'd understand. So wird Country auch heute noch bei tausenden amerikanischen Radiosendungen und Stationen gespielt. Man kann sagen, dass Country die Volksmusik der weißen Amerikaner ist. In den USA gibt's auch richtig große Konzerte und Festivals mit Country. Die Bands und Künstler verkaufen noch immer viel Musik und sind sehr populär. Obwohl viele sehr berühmte Country-Musiker Männer sind, hat eine Band aus den USA sehr für Aufsehen gesorgt, die Dixie Chicks, eine Frauenband, die kritische Texte machte und erstmalig das, wofür Country steht, in Frage stellten. Denn auch sowas ist bei Country wichtig, das zu machen, was man eigentlich am Ende dann selber will. Tell me now,
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1: Dieser Song hat Tame Impala nun wirklich weltweit bekannt gemacht. Hinter dem Namen steckt Kevin Parker aus Australien, ein echtes Musiktalent. Im Studio spielt er fast alle Instrumente ganz allein ein. Für diesen besonderen Remix von Dracula hat er mit Jenny von Blackpink zusammengearbeitet. Der Song klingt geheimnisvoll und ein bisschen düster. Er erzählt von jemandem, der das Sonnenlicht meidet und sich ganz doll nach Liebe sehnt.

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1: Gestört aber geil und Katha Rosa kleben ein Pflaster drauf. In ihrem gemeinsamen Song Pflaster geht es um Dinge aus der Kindheit, die lange niemand gesehen oder verstanden hat. Er zeigt, dass es okay ist zu merken, manche Dinge waren nicht in Ordnung. Gleichzeitig macht das Lied Mut, weil es zeigt, dass man sich selbst oder anderen heute Trost und Unterstützung schenken kann. Das Pflaster steht dabei für kleine, liebevolle Gesten, die helfen können, wenn etwas wehgetan hat. Katha Rosa ist eine Popkünstlerin aus Krefeld, die mit ihrer Musik wichtige Themen anspricht, sich für Kinder einsetzt und dafür sogar im Deutschen Bundestag erwähnt wurde.
2: Hey, wir sind's.

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1: Bibi Rexha hat einen Haufen neuer Mucke am Start. Ihren Song Sad Girls zusammen mit DJ David Guetta und ihr neues Album Dirty Blonde. Sad Girls klingt nach einer großen Tanzparty mit schnellen Beats und funkelnden Sounds. In dem Lied geht's darum, wie man sich fühlt, wenn das Herz mal ein bisschen traurig ist. Aber statt sich zu verkriechen, heißt es hier, Musik an und weiter tanzen. Denn manchmal hilft ein guter Song dabei, sich stärker und wieder richtig gut zu fühlen.

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1: Was wäre, wenn genau jetzt unsere guten alten Zeiten von morgen sind? Christy Sorandi hat mit Good Old Days einen Song geschrieben, der uns daran erinnert, den Moment richtig zu genießen. Also lachen, tanzen, draußen spielen und alles aufsaugen, was Spaß macht. Die Musik fühlt sich warm an, wie ein Sommertag mit Freundinnen und Freunden und ganz viel guter Laune. Der britische Sänger und Songschreiber liefert uns damit einen perfekten Song für lange Sommerferien voller besonderer Augenblicke, die man nie vergessen will.

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1: Sie kam, sie sang und sie siegte. Beim Eurovision Song Contest in Wien hat uns Dara aus Bulgarien komplett verzaubert und am Ende völlig verdient haushoch gewonnen. Der Vibe von Darina Jotova erinnert ein bisschen an Nina Chuba. Obwohl sie in ihrer Heimat schon ein richtiger Superstar ist, war sie total überwältigt und unglaublich dankbar für die vielen Stimmen. Einfach super sympathisch. Ihr Song Bangaranga bedeutet so viel wie ein wildes, lautes Durcheinander und steht dafür, mutig seinen eigenen Weg zu gehen, auch wenn andere etwas anderes erwarten. 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
1: Nico Santos arbeitet hart an seiner Lebenseinstellung. Ich werde immer 100 Gründe finden, um sauer zu sein, 1000 Gründe, um traurig zu sein, aber so will ich nicht leben. Das singt er im Song Optimist, während Nico gerade privat alle möglichen Nebenmissionen macht und dabei hier und da auch Geräusche für seine Songs einsammelt, hat er uns ein Lied dagelassen, das uns so lange Kraft und Zuversicht geben soll.
2: Der Song für alle, die gerade kämpfen. Egal wie schwer es ist, geht die Hoffnung nicht auf und versucht, das Gute zu sehen. Bleibt optimistisch.
3: Hey, hier ist Nico Santos und ihr habt meine neue Single.

0: natürlich aus dem Lateinischen, vom Wort Ferie ab, was so viel bedeutet wie Feste bzw. Festtage. Im Mittelalter und in der frühen Neuzeit gab es eine Reihe von verschiedenen Ferien, also Feiertagen, an denen das öffentliche Leben ruhte. Im 16. Jahrhundert tauchte der Begriff dann erstmals in der Reichsordnung auf, aber ausschließlich für die geschäftsfreien Tage im Gerichtswesen. Und erst 2 Jahrhunderte später wurden damit dann auch unterrichtsfreie Tage bezeichnet. Denn die Schulferien gibt es erst seit 1749. In diesem Sinne, schöne Ferien!
1: 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Schick sie uns an tweens@mdr.de.

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1: Jemanden über den Tisch ziehen. Es gibt schon recht sonderbare Sportarten. Eine davon ist das sogenannte Fingerhakeln. Dieser Sport kommt aus Bayern. Zwei Spieler sitzen an einem Tisch. Sie haken ihre Zeige- oder Mittelfinger ineinander und versuchen beide den Gegner zu sich über den Tisch zu ziehen. Weniger die Kraft, sondern vielmehr die ausgefeilte Technik kann hier den Ausschlag geben. Naja, und so ist es ja auch bei so manchen Betrügereien, bei denen man über den Tisch gezogen wird. Hihihi.
0: 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Schick sie uns an tweens@mdr.de.

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1: Wenn ihr eine Idee und Bock habt, hört nicht darauf, was andere sagen und macht einfach mal. Das hat uns Malik Harris zu seinem neuen Song mitgegeben. Der Boy aus Bayern hat uns nämlich verraten, dass die Gitarre im Lied Lie to Me einfach nur mit dem Handy aufgezeichnet wurde, nicht mit krasser Studiotechnik. Es hat sich sowohl privat als auch beruflich in letzter Zeit super viel bei ihm verändert. Deswegen möchte Malik mit diesem Lied ein neues Kapitel einläuten, sagt er.
2: Und wenn sich so viele Dinge um einen rum verändern, dann kann es oft sein, dass man sich selbst so ein bisschen verliert dabei. Und genau darum geht es in dem Song, also sich selbst zu verlieren, aber sich selbst auch wiederzufinden. Und man könnte im ersten Moment meinen, es ist ein Gespräch zwischen zwei Leuten, aber ich sage euch jetzt mal ein Geheimnis, nur unter uns, es ist eigentlich ein Gespräch zwischen mir und einer Version meiner selbst.
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1: Ariana Grande hat ihren persönlichsten Lieblingssong ever veröffentlicht. So beschreibt sie Hate That I Made You Love Me zumindest. Das klingt für mich nach einem gebührenden Comeback, nachdem sie eine Weile in der Wicked-Musical-Welt verschwunden war und jetzt mit einem neuen eigenen Album auf der Matte steht. Petal heißt Album Nummer 8, also Blütenblatt.
2: It's Ariana

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1: Etwas auf links drehen. Links hat seit jeher keinen guten Ruf. Jemanden linken heißt reinlegen. Mit zwei linken Händen ist man besonders ungeschickt. Und so ist es eben auch, wenn es an die Wäsche geht. Ein Kleidungsstück auf links drehen heißt umkrempeln. Das Innere kommt nach außen. Die weniger ansehnliche Seite mit den Nähten zum Vorschein. Obwohl man bei der extravaganten Mode heutzutage ja nicht immer so einfach sagen kann, welche die linke Seite ist. Naja, im Zweifel hilft das Etikett.
0: 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Erklärt auch deine Redewendung. 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
1: Durch den Kakao ziehen. Wahrscheinlich handelt es sich bei dieser Redewendung um eine Abwandlung von jemanden durch den Dreck ziehen. Mit dem leckeren Heißgetränk hat es also wenig zu tun. Eher mit der farblichen und klanglichen Ähnlichkeit des Kakaos zu Kack. Naja, Sie wissen schon. Populär wurde jemanden durch den Kakao ziehen durch einen Vers von Erich Kästner. Nie dürft ihr so tief sinken von dem Kakao, durch den man euch zieht, auch noch zu trinken. Erich Kästner war nicht nur Kinderbuchautor, sondern widmete sich auch der politischen Satire. Vielleicht

0: Vielleicht werden ja deshalb besonders gern Politiker durch den Kakao gezogen.
1: 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Erklärt auch deine Redewendung. Schick sie uns an tweens@mdr.de.

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1: Wir fahren Zug mit Stella Lefty. In ihrem Song ist die US-amerikanische Singer-Songwriterin nämlich auf dem Weg nach Boston. Im echten Leben eher so mit dem ICE an die Spitze unserer ganz persönlichen Charts. Denn wenn wir diesen Sommer eines brauchen, dann sind es ihr entspannter Vibe, ihre rauchige Stimme und die gute Laune Country-Klänge. Boston fühlt sich an wie bei einer langsamen Dampflokfahrt durch Felder und Wälder, den Kopf aus dem Fenster zu stecken und die warme Sommerluft zu schnuppern. 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
1: Manchmal passiert etwas Peinliches oder Chaotisches, zum Beispiel auf dem Schulhof, und man wünscht sich einfach nur jemanden, der zu einem hält. Genau darum geht es im neuen Song At The Party von Levent Geiger. Um Freundschaft und Zusammenhalt, egal was schief geht. Levent kennt ihr vielleicht noch von Kika Dein Song? Heute macht der Münchner Musik für die ganze Welt. In seinem Lied zeigt er, auch wenn jemand einen Fehler macht, kann man trotzdem füreinander da sein.

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1: Am Rad drehen. Wer die Krise kriegt oder kurz vorm Verrücktwerden steht, der dreht sprichwörtlich am Rad. Wie so oft ist die Herkunft nicht ganz genau belegt, dafür gibt es aber Erklärversuche wie Sand am Meer. Von Folterritualen aus dem Mittelalter, wo Leute an einem Rad treten, bis zu Glücksrädern auf Jahrmärkten ist so ziemlich alles dabei. Am wahrscheinlichsten ist jedoch, dass es sich vom Durchdrehen ableitet, was den Verstand ebenfalls mit einem Rad vergleicht und durch zu schnelles Drehen aus den Fugen gerät. Vielmehr ist leider nicht klar. Die Geschichte zur Herkunft ist wohl etwas unter die Räder geraten.
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1: Drei Käse hoch. Diese Bezeichnung für ein kleines Kind stammt aus einer Zeit, als es noch keine standardisierten Maßeinheiten gab. Damals musste man bei Größenangaben ein wenig improvisieren. Und so ist ein Dreikäsehoch so groß wie ein Stapel aus drei Käseleiben. Eine andere Erklärung kommt vom französischen Wort Käse. Das heißt Kiste. In dem Fall wäre das Kind also so hoch wie drei aufeinander gestapelte Kisten. Ob nun Käse oder Kisten, auf jeden Fall kann der Dreikäsehoch gerade mal so über die Tischkante gucken.
0: 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Erklärt auch deine Redewendung. Schick sie uns an tweens@mdr.de.

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1: Song des Sommers. Auf Dauerschleife. Ich rieche den nächsten Grammy. Das sind nur ein paar der aufgeregten Kommentare zur Kollaboration des Jahres auf Instagram. Tyler und Sarah Larsson. She Did It Again heißt ihr gemeinsamer Song und vereint Tylers sommerliche Beats und Sarahs Selbstvertrauen. Und eins kann ich euch sagen, Südafrika und Schweden haben noch nie so gut zusammen gevibed.
2: Hi, this is Sarah Larsson.
3: Hi, I'm Tyler.
2: Oh.

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1: Benno feiert in seinem Song das Gefühl von Sommer mit viel Spaß und tollen Erinnerungen. Dabei denkt der Rapper aus Löhne nicht nur an Eisessen oder Ferien, sondern an einen ganz bestimmten Sommer aus der Vergangenheit. In Sommer 2018 geht es um Zeit mit Freundinnen und Freunden und all die schönen Momente zusammen. Solche Tage bleiben oft noch lange im Kopf, weil sie einfach richtig besonders waren. Ein Song, der zeigt, wie wichtig Freundschaft und

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1: Voll auf die 12. Eine Erklärung für diese Redewendung finden wir auf der Uhr. Die Zahl 12 ist auf dem Zifferblatt ganz oben in der Mitte. Und deswegen steht in dieser Redewendung die 12 für den Kopf. Den tragen wir Menschen ja schließlich auch ganz oben in der Mitte. Eine weitere Erklärung kommt aus der Welt der Schützen. Die schießen ja auf eine Scheibe. Und in der Mitte ist die 12, also der Volltreffer.
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1: Wie Kai aus der Kiste. Dieser Ausspruch von Verwunderung stammt aus dem gleichnamigen Kinderbuch. Darin geht es um den Berliner Straßenjungen Kai, der fest entschlossen ist, der Reklamekönig von Berlin zu werden. Als ein berühmter Schokoladenfabrikant aus Amerika den besten Werbeprofi der Stadt sucht, na, schmuggelt sich Kai in einem Holzkasten in dessen Hotelsuite. Als er aus der Kiste steigt, ist die Überraschung natürlich groß. Und Kai wird am Ende der Geschichte tatsächlich Reklamekönig.
0: 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Erklärt auch deine Redewendung. Schick sie uns an tweens@mdr.de.

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1: Leonie und Marcus and Martinez wollen uns tanzen sehen. Die norwegischen Zwillingsbrüder sind mittlerweile richtig erwachsen geworden und bereit, das Nachtleben auf den Kopf zu stellen. Zusammen mit Leonie träumen sie in ihrem Song Moonlight davon, die ganze Nacht im Mondlicht durchzutanzen. Für das Coverfoto sind sie sogar auf ein Berliner Dach geklettert, mit einem riesigen Mond im Hintergrund. Aber ich sag's euch, die Sonne eignet sich auch ganz hervorragend als Disco-Kugel.
2: Hey Leute, hier ist Leonie und das ist meine neue Single.
0: Leonie und Marcus und Martinez, Moonlight. Bye-bye.

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1: Gracie Abrams läuft gegen Wände. Gracie ist eine Sängerin aus den USA, die gerade total durchstartet, weil sie super ehrlich über Gefühle singt. Zum Beispiel darüber, wie es ist, wenn man an seine Grenzen kommt und trotzdem weitermacht. Genau darum geht's im neuen Song Hit the Wall. Manchmal fühlt man sich, als ob man vor einer riesigen Wand steht, aber mit Selbstvertrauen und vielleicht ein bisschen Hilfe finden wir immer einen Weg drüber oder drumherum. Und keine Sorge, beim Zuhören gibt's garantiert keine Beulen.

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1: Hey, hier ist Joris.
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3: Manchmal kommt es einem vor, als würden Herz und Kopf nicht zum selben Körper gehören. Ein Gefühl, das Joris sehr gut kennt. Denn die Geschichte seines Hits Herz über Kopf hat er sich nicht ausgedacht, sondern selber genauso erlebt.
4: Für mich ist es eben eine sehr persönliche Geschichte. Ich habe das eine lange Zeit durchlebt, sage ich mal, diese An-Aus-Beziehung. Aber es ist natürlich eine sehr intensive Zeit und manchmal macht sowas ja auch einfach total spannend.
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3: Und weil der Joris diese Verwirrung, von der er da singt, total kennt, ist Herz über Kopf auch so verdammt glaubwürdig.
4: Das ist ja auch immer ein kleiner Schlüssel für so eine Nummer, dass sie eben dann auch so viel gehört wird, weil viele Leute sich irgendwie dann doch damit identifizieren konnten.
3: Drehen wir die Zeit mal zurück ins Jahr 2014. Da befinden sich Herz und Kopf von Joris also im Krieg wegen dieser einen Frau, von der er nicht loskommt. Damals wohnt er in einer WG in Mannheim. Eines Abends sitzt er dort mit befreundeten Musikern in der WG-Küche und fängt an, auf der Gitarre rumzuspielen.
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4: Die erste Idee war definitiv diese Akustikgitarre. Ich hatte diese Akustikgitarre in der Hand und habe zuerst die Strophe gespielt, weil die hat so etwas leicht Danziges, aber gleichzeitig Folkiges.
3: Joris liebt US-amerikanische Folkmusik, seit er während seiner Schulzeit ein Jahr in den USA gewohnt hat. Die Zeit hat ihn musikalisch sehr geprägt, wie er sagt, und auch Herz über Kopf ist davon beeinflusst.
4: Dieses Treibende habe ich kennengelernt, als ich in Texas zur Highschool gegangen bin und die amerikanische Folkmusik da kennengelernt habe, dieses auf Akustikgitarren zu reduzieren.
3: Auch wenn Joris sagt, dass er mittlerweile gelernt hat, loszulassen, sein Lied Herz über Kopf möchte uns allen sagen, dass es manchmal einfach schön ist, sich von der Liebe überrumpeln zu lassen.
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1: Ein gemeinsamer Song von Martin Garrix und Ed Sheeran stand nicht auf unserer Bingo-Karte für 2026. Und extra verrückt, die beiden haben den Song tatsächlich schon vor 12 Jahren geschrieben, nachdem sie sich bei einer Partynacht in Amsterdam kennengelernt haben. Damals blieb der Track aber irgendwie einfach liegen und Martin Garrix meinte selbst sogar, dass er eigentlich dachte, dass er nie veröffentlicht würde. Umso schöner, dass er uns Repeated jetzt zu seinem 30. Geburtstag doch noch schenkt. Und als wäre das nicht genug, kommt dieses Jahr auch noch sein erstes Album raus. Was für ein Jahr für Martin Garrix.
2: Hey, it's Martin Garrix.
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1: Das Lied Wach ist sowas wie eine kleine Wiedersehensparty. Nach 7 Jahren haben sich Irin aus Bietigheim-Bissingen und Reezy aus Frankfurt wieder getroffen, um gemeinsam Musik zu machen. Mit diesem Lied gibt Irin einen weiteren Einblick in sein Album Nostalgia. Es klingt allerdings gar nicht nach Party, sondern viel eher, als hätten die beiden sich ganz viel Raum gegeben, um alle Gefühle zu- und rauszulassen. Es geht um Nähe, die man fast spüren, aber nicht ganz festhalten kann. Man merkt, wie sehr sie sich wünschen, verstanden und gehört zu werden. Der Song ist ruhig, ein bisschen melancholisch und genau richtig für Momente, in denen Gefühle ganz leise, aber besonders stark sind.

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1: Wenn Kygo in den Himmel kommt, erwartet ihn da eine riesige glitzernde Palme in Disco-Kugel-Optik. Das verrät uns das Coverbild seines neuen Songs Heaven on Your Mind. Gesungen wird der von Dan Timinski aus Amerika, dessen Stimme schon viele von älteren Dance-Hits kennen. Wenn du dich mal verloren fühlst, bin ich da und zeig dir den Weg, singt er. Und damit die Disco-Palme auch Sinn macht, gibt's dazu natürlich die typischen fluffigen Sommerbeats von Kygo.
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1: 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Was hört eigentlich Checker Tobi? Was ist dein aktueller Lieblingssong?
2: Mein aktueller Lieblingssong ist wahrscheinlich Put Your Money on Me von Arcade Fire.
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2: Weil das für mich die tollste, beste und überragendste Band ist, die es im Moment so gibt.
1: Was war dein allererstes Lieblingslied?
2: Also, nachdem ich so Sachen wie Rolf Zukowski gehört habe, war die erste Band, die ich richtig gehört habe, waren tatsächlich die Scorpions. Ja, wahrscheinlich dann irgendwie Wind of Change oder so. Das ist ja irgendwie auch völlig kindgerecht. Also ist jetzt nicht so verstörende Musik. Das fand ich, glaube ich, als kleiner Junge schon toll.
1: Zu welchem Song machst du deine Bude sauber?
2: Ich höre dazu wahnsinnig gerne Moderat. Ich weiß nicht, wie das Album genau heißt, aber ich glaube, also da ist auf jeden Fall Sea Monkey drauf. Dazu kann ich ganz hervorragend produktiv in der Wohnung rumhampeln.
1: Welches Lied soll bei deiner Hochzeit laufen?
2: Love, Love, Love von den Beatles ist das, glaube ich.
3: All you need is love.
2: Das ist, glaube ich, ein Lied, das kann auf jeder Hochzeit wunderbar spielen. Falls ich jemals heiraten sollte, dann gerne auch auf meiner eigenen.
1: Wenn du dir jetzt ein Lied wünschen könntest, welches wäre das?
2: Dann wünsche ich mir von Arcade Fire Neighborhood, weil es ein Lied ist, das gute Laune macht, unfassbare Energie hat, sensationell gut geschrieben und umgesetzt ist und weil es das erste Lied war, das ich von Arcade Fire gehört habe und das ist ja nun mal wirklich seit vielen Jahren meine absolute Lieblingsband.
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1: Robin Schulz feiert die besseren Zeiten. Zusammen mit der griechisch-amerikanischen Sängerin Barbs hat sich Robin an einen Song über Höhen und Tiefen im Leben gemacht. Es gibt halt immer mal Zeiten, die sind stressig oder man hat Streit, aber umso schöner sind die Zeiten, in denen eigentlich nur noch ein Wassereis in unseren Händen fehlt und dann wäre die Welt perfekt. Und genau die feiern wir mit Better Times und fetten Beats, zu denen wir gemeinsam tanzen können.
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1: Gestört aber geil und Katha Rosa kleben ein Pflaster drauf. In ihrem gemeinsamen Song Pflaster geht es um Dinge aus der Kindheit, die lange niemand gesehen oder verstanden hat. Er zeigt, dass es okay ist zu merken, manche Dinge waren nicht in Ordnung. Gleichzeitig macht das Lied Mut, weil es zeigt, dass man sich selbst oder anderen heute Trost und Unterstützung schenken kann. Das Pflaster steht dabei für kleine, liebevolle Gesten, die helfen können, wenn etwas wehgetan hat. Katha Rosa ist eine Popkünstlerin aus Krefeld, die mit ihrer Musik wichtige Themen anspricht, sich für Kinder einsetzt und dafür sogar im Deutschen Bundestag erwähnt wurde.
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1: Hallo, ich bin Tim. Heute bringen wir Sport und Computerspiele zusammen. Ich nehme euch mit an einen besonderen Ort. Zusammen erkunden wir die E-Academy von Hertha BSC. Hertha BSC, berühmter Fußballverein, den ihr sicher kennt. Der Verein mischt aber auch mit in der virtuellen Bundesliga. Vertreten Spielerinnen und Spieler an den Spielkonsolen gegeneinander an. Spielen auf dem Computer gegeneinander. EA Sports FC, jetzt eigentlich noch besser bekannt als FIFA. Wir lassen uns das heute ganz genau erklären, denn mit einigen Spielern bin ich heute verabredet in der E-Academy von Hertha BSC. Da stehe ich übrigens direkt davor, ganz in der Nähe vom Berliner Olympiastadion. Hier ist ein Backsteinbau, davor steht der Berliner Bär, natürlich in den Hertha-Farben blau-weiß. Über dem Glaseingang hängt ein großer Schriftzug, Hertha BSC. Und durch die Glastüren, da gehe ich jetzt durch und bin gespannt, was wir hier zusammen heute alles erleben werden.
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0: MDR Teens heute zu Gast bei Hertha BSC, bei der E-Academy. Und ich gehe hier gerade durch die Gänge durch, über blauen Teppichboden und bin jetzt in einem Konferenzraum mit Dennis Krüger verabredet. Der ist der Leiter der E-Academy. Und ich glaube, hier muss ich rein. Hier ist eine Glastür und da sitzt jemand. Und du musst Dennis sein, oder? Hallo Dennis, ich bin Tim, grüß
1: schön,
0: dich
1: dass du da bist.
0: Von MDR Teens. Danke, dass ich bei euch zu Gast sein darf. Vielleicht kannst du erstmal kurz erzählen, E-Academy, was ist das genau hier eigentlich?
1: Genau, wir heißen Hertha BSC eSports Academy. Das bedeutet, dass wir junge Talente fördern, junge Talente ausbilden und dass wir denen mit unseren Wertenvermittlungen, mit bestimmten Ansätzen, wie können wir sie im eSports besser machen, eigentlich ganzzeitig ausbilden, um dass sie den Weg schaffen, was natürlich nie eine Garantie ist, aber wir versuchen das bestmögliche, professionellste Umfeld ihnen zu bieten, dass sie sehr gut aufgehoben sind und um ihrem Hobby vielleicht zum Beruf zu kriegen.
0: E-Sport, das hat jeder irgendwie wahrscheinlich schon mal so ein bisschen gehört, aber eigentlich bei Hertha denkt man erstmal an die Fußballspieler, die auf dem Platz stehen. Was machen die E-Sportler genau? Was ist das E-Sport?
1: Genau, also Hertha BSC, klar, wir haben unsere Profispieler, die sieht man gefühlt jedes zweite Wochenende im Olympiastadion auf dem grünen Rasen kicken, aber auch ein Teil von Hertha BSC ist der E-Sport. Der E-Sport bedeutet, die jungen Talente auszubilden, in den Wettbewerben mit zu agieren. Wir spielen virtuelle Bundesliga, wir spielen den DFB-E-Pokal, wir spielen internationale Turniere und die virtuelle Bundesliga ist eigentlich so ja unser Hauptwettbewerb, wo wir stattfinden, wo wir mittlerweile 35 Teams, die Bundesliga bedeutet erste Bundesliga und zweite Bundesliga. Insgesamt gibt es 36 Teams. 35 Teams sind jetzt mittlerweile dabei.
0: Also ist es absolut professioneller Spielbetrieb hier. Und das hier ist eine Akademie. Akademie heißt ja immer, ich lerne was. Was genau lernen hier die Spielerinnen und Spieler? Und vor allem das Interessante bei euch ist ja, es sind Spielerinnen und Spieler. Ne? Das sind gemischte Teams.
1: Korrekt. Unser Team besteht aus 6 Leuten. Davon haben wir 4 E-Sportler, eine Content-Creatorin und ein Coach. E-Sports, genau, wir entwickeln die Spieler weiter, wir holen sie uns noch nicht fertig. Andere Vereine machen das zum Beispiel auf einem anderen Weg, sie holen schon den fertigen Profi, das machen wir nicht. Wollen unbedingt die Jugend fördern und wir haben 3 Säulensysteme. Eine Säule ist daraus, wie erlerne ich EA Sports FC, noch bekannt unter FIFA. Die andere Säule bedeutet Sport und Ernährung. Und die dritte Säule ist, wie verhalte ich mich auf Social Media? Weil wenn du in der Öffentlichkeit als E-Sportler stehst, dann hast du auch eine gewisse ja, Vorbildfunktion für deine Fans, für die Community, für die Leute, die dir folgen, um einfach ja von dir zu lernen oder dich bewundern, wo du schon bist. Und auch die Funktion besprechen wir mit den E-Sportlern. Wie poste ich auf Instagram ein Bild? Was für Texte schreibe ich? Wie verhalte ich mich? Wie macht man das? Und da sind wir komplett hinter und gucken immer uns natürlich auch jeden E-Sportler an, wo sind seine Stärken und seine Schwächen, um die einfach zu optimieren.
0: Und du hast gerade gesagt, ihr sucht richtig nach Talenten. Wie macht ihr das?
1: Wir haben damals, als wir die Academy gegründet haben, über 2200 Teilnehmer gescoutet, über mehrere Turnierplattformen war das und auch Offline- und Online-Turniere waren das, haben daraus dann Tom und Aaron, die wirst du später kennenlernen, auch gescoutet und weitere Talente haben wir jetzt uns geholt mit Basti und Noah, die gehören auch zum Team dazu und wir haben immer ein Auge darauf, wir haben einfach die große Hauptstadt vor uns, wir haben hier viele, viele Kinder, wir haben viele Jugendliche in Berlin. Und ich glaube, da haben wir einen Standort, ja, wo wir einfach das nutzen wollen, um gerade die Berliner und Brandenburger abzuholen mit unserem ja, Projekt E-Sport.
0: Wir schauen uns einfach mal ein bisschen um hier bei euch in der Akademie, wie ihr trainiert. Und du hast ja gesagt, da gehört einiges dazu. Das ist nicht nur Computerspiel. Wir machen uns mal auf den Weg, würde ich vorschlagen.
1: Na klar, gerne. Ich zeige dir mal andere Räumlichkeiten und bring dich mal hinter die Kulissen von Hertha BSC E-Sport. I'm running.

0: MDR Tweens, wir sind heute zu Gast bei der E-Academy von Hertha BSC und Dennis und ich, der Leiter der Akademie, wir sind unterwegs und Dennis, wir sind jetzt vom Raum, da brennt ein rotes Licht über dem Raum, drauf steht On Air, das kenne ich vom Radio, das brennt auch immer, wenn bei uns Sendungen sind. Warum steht hier jetzt On Air?
1: Genau, also hinter der Tür ist der E-Sports-Raum, wo die E-Sportler Tag und Nacht und ihr ganzen Wettbewerbe austragen und trainieren dafür. Und On Air bedeutet immer, sie sind da, es könnte passieren, dass sie streamen oder sie nehmen Content auf oder trainieren gerade und sind in so einem Tunnel drin. Und On Air bedeutet dann einfach in dem Moment, wenn Leute reinkommen, vielleicht leise, vorsichtig oder mit einem Klopfen. Aber ja, das ist das On Air-Zeichen, das einfach, oder das sagt einfach nur aus, die Jungs sind da und sind sehr fleißig gerade und trainieren.
0: Dann heißt das, wir schleichen uns ganz leise rein, klopfen vorsichtig an die Tür und öffnen ganz leise, um niemanden zu stören. Wir kommen in einen Raum, der in blaues Licht getaucht ist, wie sich natürlich auch für Hertha gehört. Blau ist ja die Vereinsfarbe von Hertha. Vielleicht kannst du mal kurz beschreiben, Dennis, was sehen wir jetzt hier?
1: Genau, wir sind jetzt direkt im E-Sports-Raum. Den haben wir damals, als wir Hertha BSC eSports gegründet haben, gebaut, umgebaut. Wir haben ihn komplett ausgestattet, dass er, ich glaube, alle Wünsche für einen Gamer, für einen Zocker, für einen E-Sportler entsprechen. Hier sind, wie du siehst, schon 5 Plätze. Davon sind 4 Trainingsplätze und ein Platz, ja, wie ein digitales Olympiastadion. Und ja, hier sind eigentlich, hier kommt das Team zusammen, hier trainieren sie, hier spielen sie alle Wettbewerbe, hier analysieren sie, hier siehst du alles, was der E-Sportler braucht und das ist direkt mitten im Herzen von der Geschäftsstelle von Hertha BSC. Also ich glaube, du bist jetzt am richtigen Ort und wirst wahrscheinlich jetzt gleich den nächsten Spieler oder den Spieler vorstellen, mit dem wir jetzt mal ein Interview führen, oder?
0: Da vorne spielt jemand, wer ist das?
1: Das ist Aaron Peuratz. Er ist ein Teil der Mannschaft, er ist E-Sportler bei uns und er sitzt gerade an seiner Trainingsstation, kann man so sagen, und trainiert und guckt gerade wahrscheinlich die nächsten Eckball-Taktiken oder die Formation, wie man am besten den nächsten Gegner ja damit vielleicht austribbelt.
0: Also ich dribble mich mal von der Seite dran. Aaron, hallo, guten Tag, ich bin Tim.
2: Hallo.
0: Was machst du gerade?
2: Ich trainiere gerade ein bisschen, teste ein paar Sachen aus und guck, was man so noch verbessern kann.
0: Über das Training will ich mich gleich mit dir unterhalten, aber erstmal ganz kurz, hier kommt Aarons Steckbrief.
2: Ich bin Aaron Peuratz, ich bin 21 Jahre alt. Ich bin seit 2018 E-Sportler für Hertha BSC. Mein besonderes Talent ist meine Flexibilität in der Offensive. Im E-Sport macht mir besonders Spaß, dass man halt sein Hobby zum Beruf machen konnte. Mein größter Erfolg war der beste Spieler der Rückrunde der Saison 21-22.
0: Das war ein kurzer Überblick zu Aaron und wir haben ja gerade schon gehört, im Augenblick trainiert er hier. Was heißt denn eigentlich Training? Also ist tatsächlich nur Spielen oder gehört da auch noch was anderes dazu?
2: Das Wichtigste ist halt einfach, seine Fehler zu wissen, dass man die verbessern kann. Weil nur durch Spielen siehst du halt nicht, was du richtig und was du falsch machst. Oder besser gesagt, siehst du halt nur, was du richtig machst. Und man muss halt mit dem Trainer dann zum Beispiel Analysen gehen und die eigenen Spiele nochmal ansehen, wie man verteidigt, wie man angreift und dann einfach diese Sachen verbessern.
0: Wir unterhalten uns gleich weiter zusammen mit Aaron, wie trainiert wird hier bei Hertha bei MDR Tweens.

0: MDR Teens, heute zu Gast bei Hertha BSC, um es genau zu nehmen, in der E-Sport Academy. Hier wird trainiert gerade. Wir haben Aaron kennengelernt, einer der Bundesligaspieler von Hertha BSC, E-Sport-Spieler. Fühlst du dich dann tatsächlich auch wie die anderen Fußballer als Teil der Mannschaft? Gehört ihr so richtig dazu oder habt ihr nicht so viel miteinander zu tun?
1: Man ist natürlich nicht direkt ein Teil der Mannschaft, aber man sieht sich ab und zu. Man sagt hallo, man quatscht vielleicht ein bisschen, aber das war's auch. Wir haben halt unseren eigenen Bereich, die haben ihren Bereich und ich denke, wir haben alle auch genug zu tun.
0: Das heißt, die kommen nicht zwischendurch mal vorbei und gucken euch zu, wie ihr hier erfolgreich eure Spiele schlagt?
1: Also bei unseren Spielen zugucken, weiß ich jetzt nicht, aber sie kommen halt schon manchmal selber her, wenn sie einfach selber ein bisschen zocken wollen, also dazu kommt es schon.
0: Also wenn die PlayStation heiß gelaufen ist, wisst ihr, aha, da waren die Jungs gerade aus der Fußballmannschaft da oder aus der anderen Fußballmannschaft, muss man ja eigentlich sagen, ihr seid ja genauso eine Mannschaft. Wie bist du denn eigentlich hier zu Hertha gekommen?
1: Ich habe halt viel gespielt früher als Kind. Ich wusste, dass ich halt so zu den Guten in meinem Freundeskreis gehöre, sage ich mal. Dann wurde halt offiziell gemacht, also von Hertha halt aus, dass sie eine E-Sport-Akademie gründen wollen und alle meine Freunde haben mich direkt dort markiert, haben mir das zugeschickt und alles. Und dann gab es halt 7 oder 8 Scouting-Turniere. Daran habe ich teilgenommen und da wurde man halt, wenn man eins dieser Turniere gewonnen hat oder im Finale war oder besonders aufgefallen ist, zum Finalturnier eingeladen, wo nur noch 20 Personen waren. Und dann wurde ich dort halt auch ausgesucht.
0: Was macht denn für dich einen guten E-Sportler aus? Also was für Talente muss man da mitbringen?
1: Das Schwierigste ist halt allgemein beim Zocken oder FIFA-Spielen, ruhig zu bleiben, die Konzentration stabil zu halten und konstant zu sein. Und das sind halt eigentlich die schwierigsten Sachen.
0: Aber es ist ja so, Spielen tun viele, die meisten würde ich fast sagen. Aber ihr seid so gut, dass es sogar für die Bundesliga reicht. Da muss ja irgendwie ein Unterschied sein.
1: Ich kann mal jetzt zum Beispiel einen Vergleich zu meinen Freunden ziehen. Da ist halt meistens so, dass die wollen alle Tore machen. Die interessiert es aber nicht, wie Tore sie kassieren, sondern zum Beispiel, sie trainieren halt nur die Offensive, aber achten gar nicht drauf, was sie Fehler in der Abwehr machen. Und das ist halt zum Beispiel ein Unterschied zwischen mir und denen.
0: Nun sind wir hier gerade an deinem Trainingsplatz, wo du eben spielst. Ist das alles, was du an Training machst, oder gehört da noch mehr dazu, dich irgendwie fit zu halten?
1: Wir haben auch manchmal Ernährungspläne zum Beispiel vor Turnieren oder vor Wettkämpfen, an die wir uns dann halten, dass wir halt zum Beispiel bessere Konzentration haben, uns fitter fühlen, nicht so müde sind. Schlaf ist auch zum Beispiel ein wichtiger Faktor. Nicht so spät schlafen gehen, wenn man zum Beispiel um 11 Uhr ein Turnier hat oder einen Wettkampf. Also man muss auf jeden Fall fit sein, das gehört alles auch dazu.
0: Und wie viele Stunden am Tag musst du jetzt spielen, trainieren?
1: 6 bis 8 Stunden, aber wenn das Spiel halt dann sich in Lauf nimmt, sage ich mal, dann reicht es auch manchmal, wenn man zum Beispiel nur 3, 4 Stunden oder 2, 3 intensive Stunden pro Tag trainiert.
0: Jetzt merke ich gerade schon innerlich, wie vielleicht manche Eltern, die auch zuhören, neben den ganzen Tween-Fans, nervös werden und denken, oh Gott, 6 bis 8 Stunden spielen, das muss doch auch total anstrengend sein, oder?
1: Ja, also auf jeden Fall. Ich denke, egal was man macht, wenn man es für eine längere Zeit macht, dann kann es anstrengend werden, auch wenn es das Hobby ist. Aber wir haben halt hier gelernt, dass nicht nur das Spielen dazu gehört, dazu gehören auch andere Sachen, wie analysieren mit dem Trainer und auch Sport. Und dadurch ist halt auch Abwechslung drin und jetzt in der Zeit, die ich genannt habe, ist natürlich auch Analysen und so mit dabei. Also das ist halt nicht nur Spielen und man wird halt auch selber ein bisschen gefördert.
0: Und wahrscheinlich ist es gerade deshalb auch wichtig, dass man eben tatsächlich Sport irgendwie macht, dann auch mal, keine Ahnung, ins Gym geht oder ihr habt ja auf dem Trainingsgelände auch alle Möglichkeiten und du hast ja auch die Ernährung angesprochen, weil das sonst zu anstrengend auch wäre, wenn man die ganze Zeit nur vor dem Computer sitzt.
1: Genau, man braucht auf jeden Fall einen Ausgleich. Ob es dann, also für den einen ist es Sport, wie Fußball, für den anderen spazieren, manche machen was anderes, vielleicht Musik oder so, aber der Ausgleich ist auf jeden Fall eine der wichtigsten Sachen.
0: Wir werden gleich noch über die Wettkämpfe reden. Kurz vor einem Wettkampf, wie ist es bei dir? Wie bereitest du dich darauf vor, also mal abgesehen vom Training?
1: Ich versuche eigentlich, wie immer, einfach ganz normal meinen Tagesablauf zu haben, aber die Nervosität steigt halt vor allem am ersten Spieltag immer von selbst einfach schon an. Und das ist dann halt schon ein bisschen anders. Dann bei mir ist so ein Ritual einfach, oder was heißt ein Ritual bei uns allen, wir waschen unsere Hände nicht direkt davor, weil die dann so kalt sind. Also man muss schon viel früher zur Toilette gehen, das klingt zwar ein bisschen dumm, aber vor allem im Winter, die Hände sind mal richtig kalt, dann nach dem Händewaschen.
0: Warum ist es wichtig, dass die Hände warm sind, weil man dann besser den Controller im Griff hat, oder was?
1: Ja, man hat ein besseres Gefühl für den Controller, wenn die Hände so kalt sind, dann fühlt sich das so falsch an, als wenn du den Controller zum Beispiel zum ersten Mal, also in deinem Leben, deine Hand hältst so. Und das ist dann einfach falsch, dann kann man vielleicht nicht so schnell die Tasten betätigen oder Falschtasten betätigen.
0: Dann Aaron, erstmal vielen Dank und wir gucken uns jetzt gleich mal an, wie das ist, wenn hier auch gespielt wird.

0: MDR Twins, heute dürfen wir zu Gast sein in der E-Sport Academy von Hertha BSC und ich bin hier unterwegs zusammen mit Dennis, das ist der Leiter und der zeigt mir ein bisschen, was wichtig ist. Und Dennis, wir kommen jetzt an einem Platz an, da schlägt, glaube ich, das Herz von jedem Spiele-Fan ein bisschen höher. Viele Monitore sind hier, eine sehr schön beleuchtete Tastatur sehe ich auch, große Boxen und auch verschiedene Kameras sind aufgebaut. Was ist das für ein Platz?
1: Wir sagen immer ganz gerne das digitale Olympiastadion. An dem Platz wird trainiert, aber besonders wird auch die virtuelle Bundesliga gespielt. Wir spielen den DFBI-Pokal, wir streamen auf Twitch TV, wir nehmen Content-Formate mit den Athleten hier auf. Also das ist wirklich die Oase. Da halten sie sich auf für alles, was nach außen transportiert wird oder was bedeutet Wettbewerb in der DFL und so weiter und so fort.
0: Also das heißt, das ist tatsächlich der Platz, wo es passiert, wo eben die Spielerinnen und Spieler sitzen und dann in den Wettkämpfen, kann man ja auch sagen, gegeneinander antreten.
1: Ja, im Wettkampf trittst du denn an, kämpfst um Punkte, kämpfst um Siege, um Niederlagen, die du natürlich auch erleben wirst, aber

0: von Hertha BSC. Hallo Tom.
1: Hallo.
0: Beschreib doch mal kurz diesen Platz hier. Was ist hier genau aufgebaut?
1: Wir haben hier zwei Monitore, die mit dem Computer verbunden sind, wo du die Streams und die Internetseiten aufrufen kannst. Und hier haben wir daneben zwei Monitore, die mit der PlayStation gekoppelt sind, auf dem ich dann meine Wettkämpfe austrage. Immer wieder was Besonderes hier hinten zu spielen. Und immer wenn ich hinten sitze, weiß ich eigentlich, entweder wir sind live und streamen oder es ist ein wichtiges Spiel. Von daher kann man schon sagen, ist hier hinten ein besonderer Platz für mich.
0: Damit ihr Tom richtig kennenlernt, kommt hier kurz sein Steckbrief.
1: Ich bin Tom Bismarck. Ich spiele seit 2018 für Hertha BSC. Ich bin 22 Jahre alt und seit klein auf Hertha-Fan. Im E-Sport begeistert mich die Leidenschaft, die alle Athleten mit an den Tag bringen und der Fortschritt, den es mittlerweile gibt. Mein besonderes Talent ist, immer die Ruhe zu bewahren beim Spielen.
0: Ja, so viel zu Tom und gleich sprechen wir weiter mit ihm, weil wir haben ja gerade schon gehört, wir stehen hier an dem Platz, wo die Wettkämpfe stattfinden und darüber möchte ich natürlich gleich noch ein bisschen mehr erfahren hier bei MDR Tweens.

0: MDR Tweens, ihr hört Tweenscreen und ihr habt gerade hier schon bei Hertha BSC den Ort kennengelernt, wo die Spielerinnen und Spieler in der virtuellen Bundesliga gegeneinander antreten. Ich bin hier mit Tom Bismarck, einer der Spieler, der hat uns gerade den Platz erklärt mit den Monitoren, da wo er quasi seine Turniere bestreitet. Sag mal, und wenn so ein Spiel läuft, Tom, was ist dann für dich die größte Herausforderung? Du hast ja gerade gesagt, du bist dann so ganz bei dir in so einer Art Tunnel drin. Und was ist es dann, was das Spiel für dich ausmacht?
1: Die Aufregung unter Kontrolle zu kriegen. Also auch wenn ich jetzt seit 5 Jahren dabei bin, ist es jedes Mal dieser Nervenkitzel, der hochkommt und du hörst das Herz pulsieren etc. und du musst dich erstmal finden im Spiel, musst dein Spiel auf die Bühne bringen und einfach die Emotionen zu kontrollieren, ist, denke ich, die größte Herausforderung.
0: Es gibt ja auch so E-Sport-Events in großen Hallen. Hier sitzt du sozusagen relativ für dich alleine. Fehlt da irgendwas oder ist das vielleicht sogar besser, weil du hier deine Ruhe hast?
1: Fehlt schon der ein oder andere Zuschauer. Also ich finde es immer ganz cool, vor Leuten zu spielen. Aber es stört mich auch nicht, hier unter uns zu sein. Und beides ganz cool. Eine gewisse Abwechslung da ist, glaube ich, perfekt.
0: Bei deiner Sportart, was würdest du sagen, was ist denn jetzt eigentlich der Sport daran?
1: Dass du ganz fit sein musst im Kopf und ganz gezielt die Tasten eingeben musst und immer blitzschnell reagieren musst, macht das für mich zum Sport, ja.
0: Vielleicht kannst du mir das ganz kurz mal zeigen. Du und der Controller, bewegst du dich da irgendwie anders? Sind deine Daumen schneller?
1: Nee, also ich würde jetzt nicht sagen, dass ich schnellere Daumen habe als der normale Zocker, aber ich finde schon, dass FIFA-Spielen ein großes Talent mitbringt. Du kannst nicht einfach nur durch viele Spielen genau das gleiche erreichen, was die Spitze erreicht. Du brauchst wirklich dieses gewisse Talent und trotzdem dazu natürlich auch den Trainingsfleiß.
0: Und ich meine, ihr spielt Fußball am Computer. Was würdest du sagen, unterscheidet dich von einem Fußballspieler auf dem Platz?
1: Der größte Unterschied ist, denke ich, ziemlich naheliegend, dass ich hier hinten alleine sitze und der Fußballspieler auf dem Platz 10 Mitspieler um sich herum hat, wo man immer noch so ein bisschen sich verstecken kann oder vom Team profitieren kann. Hier ist schon so, dass ich ziemlich oft auf mich allein gestellt bin.
0: Fußballspieler, der muss ja auch immer super auf seine Kondition achten. Der muss super auf seine Ernährung achten und solche Dinge. Worauf musst du achten?
1: Ja, also Ernährung gehört bei uns genauso dazu. Ich achte da schon, dass ich mich gesund ernähre, dass ich mich nebenbei fit halte, dass ich so einen gewissen Ausgleich schaffe vom Zocken. Ich gehe 3-mal die Woche Fußball spielen, habe gleichzeitig Sport hier bei uns bei Hertha, Athletiksport.
0: Ist es denn eigentlich für dich, ich meine, ein Profifußballer, der hat natürlich auch Spaß dran, aber auf der anderen Seite ist es auch ein Beruf. Siehst du das auch als Beruf?
1: Ja, absolut. Also es ist natürlich mein Hobby früher gewesen und ich konnte es zum Beruf machen. Und es ist immer noch so, dass ich immer noch sehr viel Spaß dran habe. Und ich würde schon sagen, dass es immer noch mein Hobby ist. Ja.
0: Gleichzeitig Beruf. Und spielst du privat auch noch?
1: Ja, muss man. Es gibt immer gewisse Wettbewerbe, die zum Beispiel auch nur am Wochenende freigeschaltet sind und die werden dann auch gerne mal von zu Hause gespielt.
0: Ich stelle mir das teilweise dann auch eigentlich fast ein bisschen einsam vor.
1: Ich habe ja zum Glück ein großes Team und wir sind hier auch gerne zusammen im Raum und verbringen einfach Zeit zusammen, essen zusammen, gucken zusammen Fußball vorne auf unserem Beamer und haben zusammen eine coole Zeit. Also man ist nicht immer alleine, nein.
0: Und wie ist das dann, also wenn jetzt ein Spiel stattfindet, wechselt ihr euch dann aus als Spieler oder spielst du dann eine Halbzeit durch oder wie läuft das?
1: Also so einen Halbzeitwechsel gibt es nicht. Man spielt eher ein Spiel zu Ende und danach kommt mein Teammate an die Reihe und spielt dann sein Spiel. Unsere Spezialität auch ist das 2 gegen 2, das bietet auch immer noch ein Feld am Spieltag, wo du dann zusammen mit deinem Kollegen gegen 2 andere Gegner spielst.
0: Warum kannst du das besonders gut oder was reizt dich daran besonders?
1: Mich reizt besonders dieses Team-Erlebnis. Also ich mag es, glaube ich, lieber im Team zu spielen als alleine. Vielleicht auch durch die Parallelen im richtigen Fußball. Mag ich es einfach sehr, Leute um mich herum zu haben.
0: Und fällt es dir dann schwer, irgendwie aufzuhören mit dem Spielen? Also wenn du sagst, dass du auch privat spielst, das ist ja manchmal so die Diskussion dann zu Hause, ach, du hast jetzt schon 2 Stunden gespielt oder so. Oder kannst du ganz gut auch ausschalten?
1: Ich kann mittlerweile auch ganz gut ausschalten. Also mir ist immer dieser Ausgleich total wichtig, dass ich auch meine anderen Felder nicht vernachlasse im Leben. Und ja, Zocken macht Spaß, aber ist halt dann auch irgendwann gut und dann macht man mal eine Pause. Das ist für mich normal, ich weiß nicht.
0: Du bist jetzt natürlich eben hier Profi-E-Sportler. Willst du das in Zukunft auch weitermachen oder hast du noch irgendwie andere Pläne?
1: Solange es sportlich erfolgreich läuft, dann bin ich sehr gerne hier und kann mir nichts Schöneres vorstellen. Allerdings weiß man nie, was die Zukunft so mit sich bringt. Deswegen studiere ich nebenbei noch Lehramt und habe dort meinen Plan B. Heißt, wenn es hier mal nicht weitergehen sollte oder ich merke, es reicht nicht mehr auf diesem professionellen Niveau, dann habe ich dort auf jeden Fall einen Plan B, ja.
0: Also sitzen wir hier vielleicht mit einem zukünftigen Lehrer, aber auf der anderen Seite wünschen wir dir natürlich, dass du auch als E-Sportler noch ganz viel Erfolg hast. Was ist da dein größter Traum, was du erreichen möchtest?
1: Deutsche Meisterschaft mit Hertha BSC.
0: Halten wir das mal fest. Im Augenblick seid ihr in der Bundesliga auf jeden Fall erfolgreicher als die anderen Spieler auf dem Platz, ne?
1: Ja, da kommen auch wieder bessere Zeiten, bin ich mir sicher.
0: Gibt es einen Schlachtruf?
1: Haue, Hertha BSC.
0: Also wie bei den anderen Fußballspielern auch. Danke dir.
1: Gerne.

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1: M der Teens mit Tween Screen. Unser Besuch in der E-Academy von Hertha BSC geht fast zu Ende. Jetzt sehe ich gerade, der Leiter Dennis Krüger sitzt hier ganz gechillt in einer Ecke vom Trainingsraum auf dem Sofa. Wobei, Dennis, wir haben heute gelernt, so viel rumsitzen ist bei euch gar nicht, oder?
2: Nee, das stimmt. Unsere Athleten oder unsere E-Sportler werden schon gefördert, gefordert. Neben Coaching, alles Mögliche müssen sie auch, oder was heißt müssen sie, stellen wir denen immer gerne zur Verfügung, mit unseren Athletik-Coaches aus dem Profibereich vom Fußball auch Sport zu machen, was extrem wichtig ist, weil wenn du viel sitzt, musst du auch einfach was für deinen Körper tun, gerade für den Rücken, weil es extrem wichtig ist, gerade wenn du noch im Wachstum drin steckst. Und aber auch was super wichtig ist, neben den ganzen was wir heute hier erleben durften mit dir, darf man die Schule nicht oder die schulische Ausbildung generell nicht vernachlässigen oder auch nicht irgendwie nicht beachten, sondern auch unsere E-Sportler, darauf achten wir als Verein, dass sie nebenbei ihr Abi machen, dass sie studieren, dass sie einen Plan B haben, falls E-Sportler nicht funktionieren wird oder nicht für ewig. Das ist uns sehr wichtig als Verein, dass wir ja darauf achten und auch jederzeit mit den Eltern oder mit den E-Sportlern auch da in den Austausch gehen und zu hören, läuft es gerade in der Schule, läuft es nicht in der Schule, und wenn nicht, dass wir denen dann auch die Zeit und die Möglichkeiten gegeben haben, in der Schule das einfach zu optimieren, und dann werden sie eben hier aus dem Projekt oder aus dem Alltag so ein bisschen rausgezogen. Das ist super wichtig.
1: Und wir haben ja auch Tom und Erin kennengelernt und festgestellt, die sind gut dabei, studieren beide auch. Und vielleicht nochmal zum Abschluss an euch beiden die Frage, Tom, hast du einen Tipp für alle, die sagen, ja, E-Sports würde ich gerne mal professioneller ausprobieren?
3: Immer dranbleiben, immer das Ziel vor Augen haben, trotzdem natürlich nicht die Schule vernachlässigen und immer versuchen, alles unter einen Hut zu kriegen und, wie gesagt, nicht das Ziel aus den Augen verlieren.
1: Gibt es irgendwas, was dir besonders geholfen hat?
3: Auf jeden Fall meine Familie, die immer hinter mir stand oder immer hinter mir steht und mich dort sehr unterstützt in diesem Feld.
1: Erin, wie ist das bei dir? Was hast du für Tipps an alle Nachwuchs-E-Sportler?
4: Also eigentlich fast genauso. Es ist halt immer wichtig, einen zweiten Plan zu haben. Man weiß halt nie so, wann es vorbei sein kann oder wie gut man ist, ob man überhaupt gut genug wird. Deshalb ist es halt immer wichtig, einfach auch mehrere Wege zu haben und sich auch auf die Schule zu konzentrieren und danach auch eine Ausbildung oder ein Studium zum Beispiel zu machen.
1: Auf jeden Fall haben wir gesehen, dass E-Sport natürlich sehr viel Spaß macht. Es macht natürlich auch sogar Spaß, Leuten dabei zu beobachten. Vielleicht hat man ja auch erstmal die Vorstellung, Leuten beim Daddeln zuzugucken, aber bei euch ist tatsächlich richtig Spannung dabei und es ist richtig toll, was ihr könnt und wie ihr das macht. Und es gehört auch viel Training dazu, und es ist nicht so, dass ihr einfach nur mal euch kurz vor den Computer setzt und den anschmeißt und dann geht's los. Nee, da ist viel Vorbereitung und auch viel drumherum. Ich sage vielen Dank, dass ich heute bei euch sein durfte, und weiter viel Erfolg in der Bundesliga.
2: Danke.
3: Vielen Dank für deinen Besuch.
2: Vielen Dank. Bis bald. Tweenscreen mit Tim.

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1: Hallo und herzlich willkommen bei MDR Tweens Clara. Ich bin Christian und ich habe hier schöne klassische Musik für euch dabei. Die spiele ich euch gleich auch. Aber bevor wir damit anfangen, habe ich als allererstes eine Frage an euch. Ich wüsste nämlich gerne von euch, erinnert ihr euch noch an das letzte Mal, als ihr was wolltet, aber eure Eltern haben das verboten? Na? Also bei mir war das so, ich wollte schon immer gerne Auto fahren. Ich habe da oft gefragt und schon richtig gequengelt, als ich erst 10 war. Aber natürlich hat da mein Papa gesagt, du spinnst doch. Für Autofahren muss man groß genug sein, dass man oben ans Lenkrad kommt und unten an die Pedale auch. Und außerdem muss man Autofahren auch richtig ordentlich üben. Das ist so ein bisschen wie wenn man lernt, ein Instrument zu spielen. Das fand ich damals natürlich nicht gut, dass ich das nicht durfte. Aber wenn ich ehrlich bin, hatte mein Papa schon recht. Also habe ich geübt und meinen Führerschein gemacht und dann mit 18, als ich alt genug war und gut genug geübt hatte, durfte ich dann auch Auto fahren. So, und jetzt stellt euch mal vor, ich hätte das zwar richtig gut geübt und mein Fahrlehrer hätte gesagt, ja, du kannst das richtig gut, aber ich darf trotzdem nicht Auto fahren, weil mein Papa und viele andere sagen, nee, du bist ein Junge und Jungs können nicht so gut Auto fahren. Jungs und Männer, die bauen mehr Unfälle als Frauen und Mädchen und Jungs regen sich zu schnell auf und dann machen die noch mehr Fehler. Und außerdem können Jungs viel besser Liegestützen machen oder Fußball spielen. Für Sport sind die viel besser geeignet. Das wäre doch ein bisschen ungerecht, oder? Wenn ich doch eigentlich ganz gut Auto fahren kann. So ähnlich und so ungerecht auch, finde ich, war das damals bei der Komponistin, über die wir reden, auch. Sie heißt Fanny Mendelssohn und Fanny hat auch richtig gut Klavier geübt als Kind und war eine richtig gute Klavierspielerin und Komponistin. Aber alleine damit auftreten und Geld verdienen, das durfte sie nicht so richtig, weil sie eben ein Mädchen war. Denn damals, als Fanny Mendelssohn gelebt hat, da durften Frauen und Mädchen noch nicht alles, was sie heute dürfen und waren gegenüber Männern und Jungen sehr benachteiligt. Auch ihr Papa hat damals gesagt, nee, Mädchen, die können nicht so viel wie Jungs und Klavier üben ist ja okay und Bekannten vielleicht mal vorspielen auch, aber so richtig öffentlich und Auftritte mit ganz großem Publikum haben und vielleicht in andere Länder reisen und damit Geld verdienen, das dürfen nur Jungs. Mädchen sollen lieber heiraten und Kinder kriegen und kochen und Wäsche machen, komponieren bitte nur zu Hause. Das war damals so, um 1820 rum, also als Fanny Hensel jung war, dabei konnte Fanny Mendelssohn richtig gut komponieren. Ein Beispiel hört ihr jetzt und ihr könnt ja mal überlegen, ob man das hört, dass das von einer Frau geschrieben wurde oder ob das einfach richtig schöne Musik ist.

0: Ihr hört MDR Tweens Clara und ich bin Christian. Und wenn ihr Clara öfter hört, dann wisst ihr schon, es geht hier immer um Musik von einem Komponisten oder einer Komponistin. In meiner Show geht es heute um eine Frau. Fanny Mendelssohn heißt sie und sie ist auch bekannt als Fanny Hensel. Sie hat, wie ich finde, ganz tolle Musik komponiert. Fanny ist ein Mädchenname, den gibt's heute nicht mehr so oft, aber damals, 1805 ist sie geboren, da gab's den öfter. Und Hensel, so hieß sie dann später mit Nachnamen, nachdem sie ihren Mann geheiratet hatte. Und vorher hieß sie eben Fanny Mendelssohn. So, und den Namen Mendelssohn, den habt ihr doch vielleicht schon mal gehört, oder? Der ist in der Klassikwelt sehr bekannt, weil Fanny hatte nämlich einen kleinen Bruder, der hieß Felix. Und der ist später als Komponist ganz berühmt geworden und den kennen wir auch heute noch. Zum Beispiel war der Chef und Dirigent beim Gewandhausorchester in Leipzig. Die Mendelssohns, die fanden sowieso Kultur und Musik und Kunst super gut und waren auch noch richtige Promis. Also schon Fannys Opa war ein berühmter Philosoph, Fannys Mutter war eine sehr gute Pianistin und Fannys Papa, der war Banker und richtig reich. Und als Fanny ziemlich klein war, da sind die Mendelssohns mit der ganzen Familie nach Berlin umgezogen. Das hat mir Kyra Steckewe so erzählt. Kyra ist nämlich Expertin für Komponistinnen. Sie habe ich getroffen und sie hat gesagt, dass es den Mendelssohns dann, als sie nach Berlin gezogen waren, da schon richtig gut ging.
1: Ja, also die Familie Mendelssohn war eine sehr wohlhabende Familie damals in Berlin. Die waren reich, ja, das kann man wohl so sagen. Also gehörten zu den reichsten der Stadt und hatten deswegen tolle Möglichkeiten. Und ihnen war Bildung sehr, sehr wichtig. Also die hatten ihre Kinder, schickten ihre Kinder natürlich nicht auf die ganz normale Schule, wo alle Kinder hingingen, sondern hatten Privatlehrer, die zu ihnen nach Hause kamen, die auch wirklich namhafte Wissenschaftler waren oder auch namhafte Musiker. Und die unterrichteten ihre Kinder. Die hatten ja 4 Kinder. Also Fanny Hensel hatte 3 Geschwister. Und alle Kinder wurden von diesen sehr, sehr guten Lehrern unterrichtet, aber Felix und Fanny besonders stark in Musik, weil die beiden sehr begabt waren.
0: Woran merkt man denn sowas?
1: Das ist eine gute Frage. Das wird die Mutter schon ziemlich früh bemerkt haben. Es gibt so ein Zitat von der Mutter Lea, die sagte schon kurz nach der Geburt, dass ihre kleine Tochter sie sagte, Fugenfinger hätte. Also eine Fuge ist ein Klavierstück, für das man ziemlich gut Klavier spielen können muss. Und das hat sie schon bei dem kleinen Baby Fanny Hensel gesehen, dass es ganz besonders gute Finger hätte wohl fürs Klavierspielen. Und dann werden die beiden einfach sehr schnell Fortschritte gemacht haben, schneller als ihre Geschwister. Und da hat die Familie dann gesagt oder haben die Eltern gesagt, das unterstützen wir und da machen wir das Beste draus.
0: Also mit unterstützen und das Beste draus machen ist gemeint, Fanny und Felix hatten einen richtig guten und prominenten Lehrer, der ihnen das Klavierspielen richtig gut beigebracht hat. Die Familie Mendelssohn, die war nämlich nicht nur selber reich und berühmt, sondern die hatten auch viele prominente Freunde und Bekannte. Und bei diesen ganzen Promi-Freunden, da durften Fanny und ihr kleinerer Bruder Felix sonntags mittags dann immer vorspielen, als sie jung waren. Das hieß Sonntagsmusiken, so haben die das damals genannt. Und diese Sonntagsmusiken bei den Mendelssohns, die waren wirklich legendär. Das war so eine Art Privatparty, da wollte jeder hin, weil die Familie Mendelssohn genug Beziehungen und Geld hatte, um die allerbesten Musiker der Stadt einzuladen und zu bezahlen. Diese Musiker, die haben sonst für den preußischen König gespielt zum Beispiel. Und mit diesen absoluten Profimusikern konnten Fanny und Felix dann Musik machen. Fanny war damals so 16, 17 und ihr Bruder Felix 12. Und die beiden haben dann bei diesen Sonntagsmusiken mal Musik von anderen Komponisten gespielt oder dirigiert und manchmal auch schon ihre eigenen Kompositionen. Fanny hat zum Beispiel damals schon das geschrieben, was wir jetzt hören. Das ist ein Klavierquartett in Astur. Und vielleicht wisst ihr das, Quartett heißt, dass da 4 Leute spielen, aber Klavierquartett heißt nicht, dass da 4 Klaviere stehen, sondern das Klavierquartett, das ist für ein Klavier und 3 Streichinstrumente, nämlich eine Geige, eine Bratsche und ein Cello. Und daraus hören wir jetzt den letzten Teil. Da steht im Tempo eines Minuets, also der soll so schnell sein wie ein ziemlich schnelles, aber elegantes Tanzstück von damals.

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1: Ihr hört MDR Twins Clara und das war eine ganz frühe Komposition von Fanny Hensel, die ist auch bekannt als Fanny Mendelssohn. Die hören wir hier heute in dieser Stunde und sprechen über sie, denn Fanny Mendelssohn ist eine ganz tolle Komponistin gewesen, die ist aber lange nicht so bekannt geworden wie ihr auch sehr berühmter kleiner Bruder Felix. Obwohl Fanny mindestens genauso gut war wie Felix. Ich habe mich gefragt, wenn Fanny und Felix Geschwister waren und auch beide sehr gerne Musik gemacht haben, wie waren die denn als Geschwister so zueinander? Vielleicht habt ihr ja auch einen Bruder oder eine Schwester und unternehmt mal was mit denen und streitet euch vielleicht auch mal. Und deswegen habe ich mich mit Kyra Steckeweh unterhalten. Kyra ist selber eine sehr gute Pianistin und sie kennt sich vor allem sehr, sehr gut mit Fanny Mendelssohn aus. Ich habe Kyra gefragt, ob sich Fanny und Felix gern gemocht haben.
2: Wie waren die Beziehungen zwischen denen? Waren das Lieblingsgeschwister?
3: Ja, ich glaube schon. Also die waren sich sehr, sehr nah. Die hatten, glaube ich, auch ähnliche Interessen. Also Felix ist ja der kleinere Bruder, Fanny ist die älteste der vier Geschwister. Und die haben sich ihr Leben lang auch über Musik ausgetauscht. Und wir wissen auch von den ganzen Briefen, die sind uns erhalten, die geschrieben haben, dass Felix zum Beispiel die Stücke seiner Schwester auch sehr, sehr gut fand und dass er auf ihre Meinung ganz viel Wert gelegt hat und sie oft um Rat gefragt hat.
1: Ja, und außerdem hatte Felix einen richtig frechen Spitznamen für Fanny. Er hat sie nämlich in den Briefen öfter mal Fenchel genannt. Und Fanny hat dafür Felix auch ein bisschen zurückgeärgert und ihm einen frechen Spitznamen zurückgegeben und zu Felix dann öfter mein Sohn geschrieben in den Briefen, um zu zeigen, dass sie die Ältere ist. Und diese Briefe, von denen Kyra da eben geredet hat, das war quasi WhatsApp vor 200 Jahren. Manchmal haben sich auch Fanny und Felix was ins Tagebuch geschrieben, bestimmt auch vielleicht mal einen Zettel unter der Tür durchgeschoben und später haben sie ihre Briefe auch in andere Länder geschickt. Denn Felix, als er älter wurde, der durfte mit dem Vater auf Reisen gehen. In Paris und London zum Beispiel war Felix. Und da hat dann Felix seine Stücke vorgespielt und auch viel andere Musik kennengelernt. Weil damals war das noch nicht so einfach mit dem neue Musik entdecken. Da gab es noch keine CDs und noch kein YouTube und Spotify, wo man einfach mal schnell nachsuchen konnte. Sondern man musste durch die ganze Welt reisen und sich die Musik auch live angucken. Nur Fanny, die wäre vielleicht auch gerne mitgefahren, aber die musste zu Hause bleiben. Denn Kyra hat mir erklärt, dass damals viele Leute meinten, so durch die Gegend reisen und öffentlich auftreten für Frauen oder Mädchen, das ist nix.
2: Normalerweise ist es ja, zumindest kenne ich das aus meiner Familie so, dass man als Ältester oder Älteste eigentlich am meisten darf. Warum durfte das denn Fanny nicht?
3: Ja, das finde ich auch ganz, ich bin auch die Älteste. Ich habe einen kleinen Bruder und wenn ich mir vorstelle, der hätte damals, als wir Kinder waren, Sachen gedurft, die ich nicht durfte, das hätte zu großem Streit geführt. Aber damals war es eben so, dass für Mädchen andere Dinge erlaubt waren als für Jungen. Also man hat Jungs dahin ausgebildet, dass die eben später einen Beruf erlernen, die Familie ernähren und die Mädchen hat man eher dahin ausgebildet, dass sie zu Hause sind, den Haushalt führen, Kinder kriegen, heiraten. Also man konnte als Mädchen damals nicht einfach sagen, ich werde Ärztin. Das ging nicht.
1: Ja, Ärztin nicht und Komponistin eben auch nicht so richtig. Wie das war, nachdem Fanny geheiratet hat, also ob sie dann vielleicht mehr komponieren durfte oder weniger, da sprechen wir gleich noch drüber. Vorher hören wir aber noch ein Lied, bei dem waren Felix und Fanny verschiedener Meinung. Also sie haben sich nicht richtig gestritten, aber Felix hat ihr zu einem Streichquartett, das wir gleich hören, geschrieben, boah, das ist mir noch nicht gut genug. Und Fanny hat gesagt, ja, vielleicht hast du recht. Aber vielleicht ist es auch gut so, wie es ist. Und wahrscheinlich hat Fanny recht, denn dieses Stück von ihr, das wird relativ häufig gespielt. Es ist ein Streichquartett für zwei Geigen, eine Bratsche und ein Cello und es klingt so. Musik.

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1: Mit mir, Christian, und mit Musik von Fanny Mendelssohn. Die hat einen noch bekannteren Bruder, Felix, war aber auch selber eine sehr, sehr gute Komponistin. Und ich habe ja eben schon erzählt, dass die ganze Mendelssohn-Familie ziemliche Promis waren und auch viele Promi-Freunde hatten. Und ein ganz besonderer war da auch dabei, nämlich der Dichter, habt ihr bestimmt schon mal gehört, Johann Wolfgang von Goethe. Der war damals, vor knapp 200 Jahren, als Fanny jung war, schon ziemlich alt, also nicht 200 Jahre alt, aber so um die 70, ein Mann mit grauen Haaren. Und Goethe war vor allem von Fannys Bruder Felix total begeistert. Aber auch für Fanny hat er mal ein Gedicht geschrieben, weil Fanny, die wollte gerne moderne Gedichte nehmen, neue Gedichte, die es noch nicht so lange gab, und dazu dann Musik schreiben, statt irgendwelcher ollen Kamellen. Und deswegen hat ihr Goethe ein Gedicht geschrieben, und später hat dann Fanny Mendelssohn auch ganz viele Goethe-Gedichte genommen und dazu Musik gemacht, also die vertont. Zum Beispiel das hier, was ihr jetzt hört. Das heißt Nähe des Geliebten, und weil das von vor 200 Jahren ist, ist die Sprache natürlich ein bisschen altmodisch. Zum Beispiel heißt es am Anfang nicht, ich denke an dich, wie man das heute sagen würde, sondern ich denke dein. Aber dass da eine Frau in einen Mann verliebt ist und dass die den vermisst, wenn er nicht da ist und es kaum erwarten kann, dass der Mann zurückkommt, das versteht ihr, glaube ich, auch trotz der etwas altmodischen Sprache.

0: Ihr hört MDR Tweens Clara und wir spielen hier heute Musik von Fanny Mendelssohn oder Fanny Hensel. So hieß sie nämlich später, als sie dann verheiratet war. Ich habe ja schon gesagt, dass Fanny eine super Komponistin war, aber damals sollten Frauen lieber heiraten, als Musik und Komposition zu machen und damit Geld zu verdienen. Zum Glück hatte aber Fanny Mendelssohn Hensel dann einen richtig guten Mann. Wilhelm Hensel hieß der und der war Maler. Die haben sich kennengelernt 1821 und Wilhelm Hensel hat sofort gedacht, die will ich heiraten. Er hat um ihre Hand angehalten. Also um die Hand anhalten heißt, er hat bei den Eltern von Fanny Mendelssohn gefragt, ob er Fanny heiraten darf. Das hat man damals so gemacht. Wilhelm fragt also die Eltern, darf ich Fanny heiraten? Und die Familie Mendelssohn, die hat erstmal gedacht, ach du liebes bisschen, das ist doch viel zu früh, weil Fanny war damals erst 16 Jahre alt. Das hat der gute Wilhelm wohl nicht so richtig gecheckt, weil Fanny wohl auch mit 16 schon ziemlich erwachsen wirkte. Aber Wilhelm musste natürlich ein paar Jahre warten. Und diese Jahre ist er nach Italien gegangen, um weiter seine Malerei zu lernen. Und als Fanny dann alt genug war, ist er wiedergekommen. Ja, und dann wurde geheiratet. Und wenn eine Frau geheiratet hat, dann hieß das damals, jetzt ist nicht mehr der Papa der Bestimmer, sondern der Ehemann. Das hat mir die Pianistin und Klassikauskennerin Kyra Steckewe so erzählt.
1: Erst sagt einem der Vater, was man machen soll. Und wenn man dann heiratet, sagt einem das der Ehemann. Das war so für Frauen. Einfach gesagt. Und sie hatte aber einen tollen Ehemann, muss man sagen. Wilhelm Hensel, der war selber Maler. Und weil er selber Künstler war, konnte er verstehen, wie wichtig Musik für sie ist. Und hat sie da auch unterstützt und wollte auch, dass sie komponiert und musiziert. Aber also streng genommen hätte er ihr das verbieten können, ja.
0: Und wie hat er sie unterstützt?
1: Ja, indem er es eben gefördert hat, dass sie diese Sonntagsmusik gemacht, indem er das einfach geschätzt hat, ihre Werke und ihre Arbeit. Weil natürlich zu komponieren, das bedeutete dann eben auch, dass sie dann abends auch an ihrem Schreibtisch saß und Sachen aufschrieb. Und das fand er in Ordnung. Wahrscheinlich saß er dann zur gleichen Zeit an seiner Staffelei und malte ein Bild, so stelle ich mir das vor.
0: Also hat Fanny weiter Lieder geschrieben, aber eben nicht veröffentlicht. Das hat sie sich immer noch nicht getraut, weil nicht nur ihr Papa hatte das damals verboten, auch ihr Lieblingsbruder Felix, der kleinere Bruder, der mittlerweile ein absoluter Star war, der hat immer noch gesagt, vielleicht besser nicht veröffentlichen. Dabei hatte Fanny wirklich gute Ideen. Was für welche? Das erzähle ich euch gleich. Aber erstmal hören wir jetzt die Pianistin Kyra Steckewe. Die hat mir ja jetzt schon ganz schön viel über Fanny Mendelssohn erzählt. Aber Fanny Mendelssohn spielen, das macht die Kyra auch gerne. Deswegen hört ihr jetzt eine Klaviersonate. Die besteht aus 4 Teilen. Und wir hören den letzten Teil, also das Finale.

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1: Ihr hört Musik von Fanny Mendelssohn hier. Die hieß dann später, als sie geheiratet hatte, Fanny Hensel. Und ich habe ja eben schon mal gesagt, dass Fanny Hensel oder Fanny Mendelssohn ganz schön gute Ideen hatte. Und da war auch eine Idee bei, die hatte vor ihr noch nie jemand anders. Das hat mir Kyra Steckeweh verraten, die selber Klavierspielerin ist und eine Expertin für Fanny Mendelssohn.
2: Was ganz Besonderes ist auch ein Stück von ihr für Klavier. Das sind verschiedene Stücke. Das Jahr heißt das. Da hat sie zu jedem Monat ein Klavierstück geschrieben und beschreibt mit der Musik die unterschiedlichen Stimmungen der Jahreszeiten sehr schön. Und das habe ich auch gespielt. Das finde ich auch ganz, ganz toll. Und die Idee hatte vor ihr niemand. Also da ist sie die Erste gewesen, die zu jedem Monat ein Stück geschrieben hat. Und ihr Mann hat dazu Zeichnungen gemacht. Das ist auch sehr interessant. Da gibt es eine Handschrift wieder, wo sie von Hand die Noten geschrieben hat und er oben zu jedem Monat ein Bild gemalt hat. Sieht auch sehr hübsch aus. Das kann man im Internet auch angucken. Das ist in der Staatsbibliothek.
1: Hast du einen Lieblingsmonat oder eine Lieblingsjahreszeit?
2: Ja, ich glaube, Mai ist mein Lieblingsmonat. Ja.
1: Und warum?
2: Ach, da ist das Licht so schön, da ist es ganz hell und die Blätter sind so ganz, ganz hellgrün, der Himmel ist ganz, ganz hellblau oft und das ist einfach, das mag ich von den Farben her sehr gerne.
1: Bist du auch im Mai geboren?
2: Nee, bin ich nicht. Ich bin im August geboren. Das ist auch ein schöner Monat, aber der ist immer auch ein bisschen traurig, weil dann der Sommer vorbei ist. Dann kommt der Herbst.
1: Also ich weiß ja nicht, wie das euch geht, aber ich freue mich persönlich immer über den Herbst. Da kann man zum Beispiel super Drachen steigen lassen. Es gibt meinen Lieblingsobst Äpfel und außerdem ist es auch nicht mehr ganz so heiß wie im Sommer. Und weil ich den Herbst so mag, hören wir mal, wie sich Fanny Mendelssohn den Herbstmonat Oktober als Musik vorstellt.

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1: Hallo, ich bin Christian und das war Els Biesemanns, die Fanny Mendelssohn spielt. Und von der Fanny Mendelssohn hören wir hier heute eine Stunde Musik. Bevor wir mehr Musik hören, habe ich nochmal eine Frage an euch. Und zwar, habt ihr ein Lieblingsland, wo ihr euren Lieblingsurlaub mal verbracht habt, vielleicht mit den Eltern? Bei Fanny war das Lieblingsland Italien. Ihr Bruder Felix, der war schon mal da gewesen und Fanny ist erst sehr spät dahin gefahren. Da war sie schon verheiratet, 1837, und sie wollte auch mal Zitronenbäume sehen und wie das zum Beispiel in Venedig aussieht. Da sind ja die Straßen nicht aus Asphalt, sondern aus Wasser und da fahren keine Autos, sondern Gondeln. Fanny hatte damals schon mit ihrem Mann Wilhelm einen Sohn, der hieß Sebastian, und der war, als sie nach Italien gefahren sind, schon so 6, 7 Jahre alt. Und Fanny Mendelssohn-Hensel und ihre ganze Familie, die sind da ein ganzes Jahr lang durch Italien gereist. Ganz schön langer Urlaub. Man könnte auch sagen, dass sich Fanny super in Italien verliebt hat. Zum einen, weil Italien einfach mal ein total schönes Land ist. Und zum anderen, weil sie da auch ab und zu mal Klavier vorgespielt hat. Und die französischen und italienischen Kollegen, die dazugehört haben, waren total begeistert von dem, was Fanny am Klavier so konnte. Selbst als Fanny schon lange wieder zurück war in Berlin, da hat sie noch an Italien gedacht, wenn sie komponiert hat. Zum Beispiel dieses sehr fröhliche Tanzstück, was wir jetzt hören, das heißt Il Saltarello Romano. Und in Romano, hört ihr das vielleicht, da steckt Rom drin. Romano heißt nämlich römisch. Und Il Saltarello ist ein kleiner Salto, ein kleiner römischer Sprung also, den ihr da jetzt hört.

0: krass, wie die Finger da übers Klavier fliegen, oder?
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0: Fanny Mendelssohn-Hensel habt ihr da gehört, gespielt von Matthias Kirschnereit. Ich bin Christian und ich spiele euch heute ganz viel Musik von Fanny Mendelssohn vor, obwohl es lange, lange nicht so viele Lieder von ihr gibt wie von anderen Komponisten. Das Lied, was ihr da gerade gehört habt, das hat sie nach einer Italienreise geschrieben, die sie ganz, ganz toll fand. Und überhaupt hat Fanny ganz viele Lieder geschrieben. Welche mit Text und welche ohne Text, also ohne Worte. Fannys Bruder Felix, über den wir hier auch schon ein paar Mal gesprochen haben, der ist für solche Lieder ohne Worte total bekannt. Aber manche sagen, dass Fanny die Idee auch mit hatte. Und manchmal hat Fanny sogar Lieder geschrieben, die haben zwar keine Worte, aber die soll man trotzdem mit den Fingern singen. Ich habe meine Expertin Kyra Steckeweh gefragt, wie soll das denn gehen, mit den Fingern singen?
2: Also wenn man das hört, dann denkt man erstmal, hä, man singt ja mit der Stimme, nicht mit den Fingern. Aber beim Klavierspielen ist es so, dass es ganz viel hilft, wenn man sich vorstellt, dass man die Melodien, die man spielt, singt. Weil eine Melodie zu spielen, die nachher wie eine Linie klingt, ist gar nicht so leicht, weil beim Klavier ein Hammer eine Saite anschlägt und das ist erstmal gar keine Linie. Bei einem Streichinstrument ist das anders. Da streicht man, da sind die Töne verbunden. Das ist beim Klavier gar nicht. Und wenn man sich aber vorstellt, man singt das mit der eigenen Stimme, dann gelingt einem das viel besser. Deswegen kann ich verstehen, was sie meint.
3: Machst du das dann auch? Stellst du dir das dann auch so vor?
2: Ja, total. Das mache ich auch. Und das höre ich aber auch an ihren Werken, weil ihre Melodien, finde ich, sind ganz besonders schön.
0: Ja, dann würde ich sagen, hören wir doch mal gleich eine dieser ganz besonders schönen Melodien. Ein Lieblingsstück von Kyra, das hat sie mir verraten.
3: Hast du ein bestimmtes Lieblingsstück von ihr?
2: Also für mein eigenes Instrument Klavier ist das auf jeden Fall diese Sonate in G-Moll, die ich gespielt habe auch. Und vielleicht von all ihren Werken ist es tatsächlich das Trio in D-Moll für Klavier, Geige und Cello. Das mag ich einfach ganz besonders gern. Das kann ich nicht oft genug hören.
3: Was gefällt dir daran so besonders?
2: Ach, das ist einfach sehr abwechslungsreich. Da passiert ganz viel in dem Stück. Das ist wie eine lange Geschichte. Sehr viel Spannung drin, finde ich. Und ich mag einfach generell auch die Besetzung gerne, also Klavier, Geige und Cello. Und da, finde ich, geht sie wirklich, also da, sie kennt sich einfach damit sehr, sehr gut aus. Das hört man, wie die Instrumente am besten zusammenklingen.
0: Ja, dann könnt ihr, wenn ihr wollt, jetzt auch mal überprüfen, wie gut die Instrumente zusammenpassen. Hier ist ein kleiner Ausschnitt aus Kyras Lieblingstrio in D-Moll von Fanny Hensel.

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1: Und wir hören heute Fanny Mendelssohn. Das Stück, das ihr da gerade gehört habt und von dem Kyra so ein großer Fan ist, das ist erst veröffentlicht worden, als Fanny Mendelssohn schon gestorben war. Ich habe das ja jetzt schon öfter gesagt, zu der Zeit, zu der Fanny Mendelssohn gelebt hat, da durften Frauen nämlich nur komponieren und damit Geld verdienen, wenn der Vater oder der Ehemann das erlaubt haben. Und bei Fanny hat der Vater das ganz lange nicht erlaubt. Musikunterricht und Üben war zwar okay, hat der Papa gesagt, aber auf Tour gehen, in vielen Städten in Europa spielen und damit Geld verdienen eben nicht. Das durfte nur ihr kleiner Bruder Felix Mendelssohn, der deswegen auch viel bekannter ist heutzutage. Fannys Ehemann Wilhelm Hensel, der hat das ein bisschen anders gesehen. Der fand das eigentlich total gut, was seine Frau da gemacht hat und wollte auch, dass sie das veröffentlicht, dass die Noten mal gedruckt werden. Und trotzdem hat sich Fanny lange nicht getraut, weil sie wollte, dass ihr Lieblingsbruder Felix das auch noch erlaubt. Und der hat sie mit dieser Erlaubnis ganz schön lange warten lassen. 1846 hat er dann endlich gesagt, okay, finde ich nicht super, aber mach meinetwegen. Und deswegen hat sich Fanny Mendelssohn erst dann getraut, dass ihre Noten auch gedruckt wurden. Da war sie schon über 40. Tja, und dann ein Jahr später ist Fanny leider ganz plötzlich an einem Schlaganfall gestorben. Bei einer Musikprobe war das. Das ist ganz schön tragisch, weil wir sonst vielleicht noch viel mehr von ihr kennen würden, wenn sie noch ein paar Sachen veröffentlicht hätte. Sie hat nämlich viele hundert Lieder und Stücke geschrieben. Die meisten Experten und Expertinnen, die schätzen so um die 500 Stücke. Aber bis die alle jemand findet, dauert es bestimmt noch ein bisschen. Ich spiele euch jetzt noch ein ganz besonderes Stück von Fanny Mendelssohn, weil es wahrscheinlich eines der wenigen oder vielleicht auch das einzige Orchesterstück ist, das so richtig mit Brimborium und ganz vielen Musikern eingespielt wurde. Es heißt Ouvertüre in C-Dur und auch diese Ouvertüre, die musste erstmal jemand finden. Da musste jemand die alten Notenblätter suchen und dann auch abschreiben, als sie gefunden hatte. Aber zum Glück gibt es eben auch so ein paar Leute wie Kyra Steckeweh, mit der ich ja für diese Sendung auch gesprochen habe, die habt ihr eben schon ein paar Mal gehört, die immer wieder nach Noten in Bibliotheken und Archiven suchen. Die Ouvertüre, die ihr jetzt hier hört, die hat eine Frau namens Elke Mascha Blankenburg gefunden. Das war so vor 30 bis 40 Jahren. Und das müsst ihr euch mal vorstellen. Diese Musik, die ihr jetzt da gleich hört, die hat 150 Jahre lang gar keiner gehört. Weil Fanny hat die zwar auf ihren Sonntagsmusiken gespielt, aber dann sind die Notenblätter irgendwo verschwunden. Und erst als Elke Mascha Blankenburg zum Beispiel die wieder gefunden hatte, konnte das auch wieder gespielt werden. Los geht's also mit einem richtigen Orchester zum Schluss, obwohl es eine Ouvertüre ist, also eigentlich zur Eröffnung gedacht ist. Die Ouvertüre in C-Dur von Fanny Mendelssohn-Hensel.

Ist doch schön, oder? Ich bin Christian. Ich freue mich, dass ihr hier in dieser Stunde MDR Tweens Clara zugehört habt. Ich hoffe, ihr hattet Spaß mit Fanny Mendelssohn-Hensel und ihrer Musik. Ich möchte mich ganz, ganz herzlich und lieb bei Kyra Steckeweh bedanken, die mir ja ganz viel über Fanny Mendelssohn erzählt hat. Und euch wünsche ich noch viel Spaß bei MDR Tweens. Hört viel Musik, wenn ihr mögt, ganz verschiedene am besten sogar. Und lasst euch bloß nie einreden, dass ihr irgendwas nicht könnt, nur weil ihr ein Mädchen oder ein Junge seid. Tschüss.

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1: Bella Kay ist gerade total gefragt. Die Singer-Songwriterin aus Texas ist erst 20 Jahre alt und schon richtig erfolgreich. Sie hat vor kurzem neue Songs veröffentlicht und darf sogar als Voract bei großen Stars wie Gracie Abrams und Noah Kahan auftreten. Ziemlich cool. In ihrem Song Stop geht es darum, auf sich selbst zu hören, Grenzen zu setzen und auch mal Stopp zu sagen.

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1: Dieser Song hat Tame Impala nun wirklich weltweit bekannt gemacht. Hinter dem Namen steckt Kevin Parker aus Australien, ein echtes Musiktalent. Im Studio spielt er fast alle Instrumente ganz allein ein. Für diesen besonderen Remix von Dracula hat er mit Jennie von Blackpink zusammengearbeitet. Der Song klingt geheimnisvoll und ein bisschen düster. Er erzählt von jemandem, der das Sonnenlicht meidet und sich ganz doll nach Liebe sehnt.

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1: Taylor Swift gibt Toy Story 5 ihre Stimme und channelt dafür mal wieder ihre Country-Wurzeln. Damit der Soundtrack auch richtig gut zum Film passt, durfte Taylor natürlich schon vorher reinschauen und hat sich von der Spielfigur Cowgirl Jessie so inspiriert gefühlt, dass der Song noch am selben Abend stand. Das Lied zeigt, dass man echte Verbindungen

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1: Hey Noah.
2: Ja, was denn?
1: Lass mal einen Song machen.
2: Auf den jetzt?
1: Ja, Mann. Okay, fuck it.

Jetzt kommt Musik aus Australien mit einer starken Botschaft. G-Flip erzählt in Bad on Fire eine ganz persönliche Geschichte aus der eigenen Vergangenheit. Es geht um die Schulzeit, in der es oft nicht leicht war, einfach so zu sein, wie man wirklich ist. Im Song geht es um Angst, aber auch darum, den Mut zu finden, zu sich selbst zu stehen. Bad on Fire steht dafür, alles rauszulassen und sich nicht mehr zu verstecken.

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1: Sonnenbrille auf, dieser Song liefert maximale Coolness. Lady Gaga hat zusammen mit Rapperin Doechii einen neuen Song gemacht. Er heißt Runway. Die Musik gehört zum Kinofilm Der Teufel trägt Prada 2, in dem sich alles um Mode, Mut und große Auftritte dreht. Der Song klingt selbst wie ein Laufsteg, stark, rhythmisch und selbstbewusst. Und man kann sich dabei richtig vorstellen, wie Models über den

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1: Bei Bunt läuft's gerade richtig gut. Er war schon auf einem riesigen Festival in den USA unterwegs und hat in Nord- und Südamerika aufgelegt. Jetzt kommt auch noch die offizielle Fußballhymne der deutschen Nationalmannschaft von ihm. Für den Song Nie allein hat er sich Unterstützung von Sänger JBS aus Ibbenbüren geholt. Mit seiner warmen Stimme passt er perfekt zu dem gefühlvollen Sound. Zusammen feiern sie Zusammenhalt, Community und Optimismus.
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1: Drei Facts hat uns Jolle über sich dargelassen. Sie kann ihre Augenlider hochklappen. Sie hatte früher Rennmäuse namens Keks und Krümel. Und sie liebt Heimwerken über alles und hat sogar drei verschiedene Sägen. Außerdem ist sie halt auch noch Sängerin, Songschreiberin und Synchronsprecherin, kommt aus Hamburg und hat endlich ihren eigenen Sound gefunden, hat sie uns im Interview erzählt. Für ihren neuen Song Tief war das Ziel vor allem Leichtigkeit.
2: Neben diesem ganzen Drama, was ich dann doch manchmal auch verspüre, wenn ich Musik schreibe, ist es eigentlich alles nicht so tief. Ich weiß, man sollte das nicht machen, man muss sich nicht vergleichen oder so seine Schicksale nicht vergleichen, aber es gibt auf jeden Fall Menschen auf dieser Welt, die es wesentlich schlechter getroffen haben und da ein bisschen, ich glaube, ich wollte ein bisschen demütig sein, aber auch ein bisschen embracen, die Sonne wieder reinzulassen und dass nicht alles immer so schlimm ist, wie man sich das im Kopf ausmalt.

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1: Bei Young Pep werden gerade alle Träume wahr. Der Leipziger Rapper ist schon seit Jahren Fan von Kid Capri aus Bremen und hat seine Musik oft gehört. Jetzt haben sie einfach einen gemeinsamen Song. Wie es dazu gekommen ist, erzählt Young Pep in Ganz oben. Kid Capri spricht darüber, dass es in der Musik manchmal sehr schnell geht und viel Druck entstehen kann. Und dass nicht immer alles echt wirkt.

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1: Wenn ihr eine Idee und Bock habt, hört nicht darauf, was andere sagen und macht einfach mal. Das hat uns Malik Harris zu seinem neuen Song mitgegeben. Der Boy aus Bayern hat uns nämlich verraten, dass die Gitarre im Lied Lie to Me einfach nur mit dem Handy aufgezeichnet wurde, nicht mit krasser Studiotechnik. Es hat sich sowohl privat als auch beruflich in letzter Zeit super viel bei ihm verändert. Deswegen möchte Malik mit diesem Lied ein neues Kapitel einläuten, sagt er.
2: Und wenn sich so viele Dinge um einen rum verändern, dann kann es oft sein, dass man sich selbst so ein bisschen verliert dabei. Und genau darum geht es in dem Song, also sich selbst zu verlieren, aber sich selbst auch wiederzufinden. Und man könnte im ersten Moment meinen, es ist ein Gespräch zwischen zwei Leuten, aber ich sage euch jetzt mal ein Geheimnis, nur unter uns, es ist eigentlich ein Gespräch zwischen mir und einer Version meiner selbst.
3: Hey, vorne, was geht? Hier ist Malik Harris und ihr hört jetzt meine neue Single. So won't you lie to me?

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1: Shakira bringt uns den Sound des Sommers. Zum ersten Mal gibt es im Finale der FIFA-Fußball-Weltmeisterschaft eine große Halbzeitshow. Und Shakira steht da zusammen mit Madonna und BTS auf der Bühne. Klar, dass sie dafür auch einen eigenen WM-Song gemacht hat. Gemeinsam mit Burna Boy aus Nigeria singt sie darüber, wie schön es ist, wenn die ganze Welt zusammenkommt, um mitzufiebern, zu feiern und Fußball zu lieben. Und jetzt kommt das Allerbeste. Mit ihrem Song Die Die tun sie auch noch was Gutes. Alle Einnahmen werden gespendet, damit Kinder in ärmeren Regionen leichter zur Schule gehen und lernen können.

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1: Ariana Grande hat ihren persönlichsten Lieblingssong ever veröffentlicht. So beschreibt sie Hate That I Made You Love Me zumindest. Das klingt für mich nach einem gebührenden Comeback, nachdem sie eine Weile in der Wicked-Musical-Welt verschwunden war und jetzt mit einem neuen eigenen Album auf der Matte steht. Petal heißt Album Nummer 8, also Blütenblatt. It's Ariana.

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1: Entschuldigung, aber findet ihr nicht auch, dass Sias Gesang auf ihrem neuen Song ein bisschen wie Walisch klingt? Das ist natürlich kein Problem, denn wovon Awake Tonight handelt, kann ich euch ja sagen. Es geht darum, wach zu bleiben, weil ein Moment so schön ist und man nicht ins Bett will. Und eigentlich ist es auch fast egal, wovon Sia da singt, denn David Guetta und Afrojack haben so einen Tanzbanger daraus gebastelt, da bleibt uns eh keine Luft zum Mitsingen.
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1: Benno feiert in seinem Song das Gefühl von Sommer mit viel Spaß und tollen Erinnerungen. Dabei denkt der Rapper aus Löhne nicht nur an Eisessen oder Ferien, sondern an einen ganz bestimmten Sommer aus der Vergangenheit. In Sommer 2018 geht es um Zeit mit Freundinnen und Freunden und all die schönen Momente zusammen. Solche Tage bleiben oft noch lange im Kopf, weil sie einfach richtig besonders waren. Ein Song, der zeigt, wie wichtig Freundschaft und Gemeinschaft

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1: Bei Bunt läuft's gerade richtig gut. Er war schon auf einem riesigen Festival in den USA unterwegs und hat in Nord- und Südamerika aufgelegt. Jetzt kommt auch noch die offizielle Fußballhymne der deutschen Nationalmannschaft von ihm. Für den Song Nie allein hat er sich Unterstützung von Sänger JBS aus Ibbenbüren geholt. Mit seiner warmen Stimme passt er perfekt zu dem gefühlvollen Sound. Zusammen feiern sie Zusammenhalt, Community und Optimismus.
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1: Was wäre, wenn genau jetzt unsere guten alten Zeiten von morgen sind? Krista Sorandi hat mit Good Old Days einen Song geschrieben, der uns daran erinnert, den Moment richtig zu genießen. Also lachen, tanzen, draußen spielen und alles aufsaugen, was Spaß macht. Die Musik fühlt sich warm an, wie ein Sommertag mit Freundinnen und Freunden und ganz viel guter Laune. Der britische Sänger und Songschreiber liefert uns damit einen perfekten Song für lange Sommerferien voller besonderer Augenblicke, die man nie vergessen will.

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1: Bei Isabella Rosa war anscheinend der Farbkasten leer. Wenn sich etwas nach Pastellfarben anfühlt, dann ist es der Anfang von ihrem Lied Hallucination. Passend dazu kommen auch Coverbild und Video verwaschen, aber auch verspielt um die Ecke. Isabel ist eine der spannendsten jungen Stimmen im Alternative Pop im Moment, ist gerade Anfang 20 und kommt aus Maryland in den USA. Mit dem Lied kündigt sie noch ein paar weitere neue Songs an, die sie dann bestimmt auch als Vorband von Madison Beer auf Tour durch Europa spielt. Aber keine Sorge, die Gefühle sind hier nicht verdünnt.

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1: Bella Kay ist gerade total gefragt. Die Singer-Songwriterin aus Texas ist erst 20 Jahre alt und schon richtig erfolgreich. Sie hat vor kurzem neue Songs veröffentlicht und darf sogar als Voreact bei großen Stars wie Gracie Abrams und Noah Kahan auftreten. Ziemlich cool. In ihrem Song Stop geht es darum, auf sich selbst zu hören, Grenzen zu setzen und auch mal Stopp zu sagen.

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1: Wir fahren Zug mit Stella Lefty. In ihrem Song ist die US-amerikanische Singer-Songwriterin nämlich auf dem Weg nach Boston. Im echten Leben eher so mit dem ICE an die Spitze unserer ganz persönlichen Charts. Denn wenn wir diesen Sommer eines brauchen, dann sind es ihr entspannter Vibe, ihre rauchige Stimme und die gute Laune Country-Klänge. Boston fühlt sich an wie bei einer langsamen Dampflokfahrt durch Felder und Wälder, den Kopf aus dem Fenster zu stecken und die warme Sommerluft zu schnuppern.